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0: Und Schüler geht heute das neue Schuljahr los. Das sind rund 20.000 mehr als im Jahr davor und damit der höchste Stand seit 15 Jahren. Der US Supreme Court hat die Pläne von Präsident Donald Trump gestoppt, die Briefwahl einzuschränken. Durch diese Änderungen hätten viele Amerikaner nicht mehr per Post wählen können. Der dementsprechende Eilantrag wurde von den Richtern abgelehnt. Wegen dem hohen Anstieg der Spritpreise hat die SPD einen Preisdeckel und eine Übergewinnsteuer gefordert. Laut einem Positionspapier der Partei würden Mineralölkonzerne die aktuelle Krise schamlos ausnutzen, um Rekordgewinne auf Kosten der Bürger zu machen. In der Fußball-Bundesliga der Frauen hat der FC Bayern München gestern gegen Bayer Leverkusen 3:2 gewonnen. Damit sind die Münchnerinnen seit 46 Bundesligaspielen ungeschlagen. Das waren die Max-Neo-Schlagzeilen. Die nächsten ausführlichen Nachrichten gibt es dann in einer Stunde.
1: Danke, Tina.
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1: Noch ist es etwas frisch draußen mit 15 Grad, dafür strahlt euch die Sonne so richtig schön an. Morgen wird es, heute den Tag über, wird es auch nochmal richtig warm. Gegen Mittag sind es dann 25 Grad und es bleibt trocken, der Sommer will sich wohl doch noch nicht so ganz verabschieden.
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1: Staus gibt's gerade keine und damit habt ihr freie Fahrt.
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1: Gibt es in Nürnberg an der Sulzbacher Straße von der Innenstadt kommend kurz vor der Bauernvereinstraße und in der Saarbrückener Straße bei Falkenheim. Geblitzt wird auch in Fürth an der Schwabacher Straße auf der Höhe von der Fichtenstraße und in Erlangen in der Drausnickstraße bei Erlangen-Sieglitzhof. Falls ihr noch mehr Staus oder Blitzer gesehen habt, dann ruft uns gerne an oder schickt uns eine WhatsApp. Die Nummer ins Studio ist die 0911 810 9000, oder ihr schreibt uns eine Nachricht über die Maxneo-App. Ich wünsche euch eine gute und sichere Fahrt.
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1: Hello, hello, willkommen zu Maxneo startklar. Ich bin Barbara und zum Glück schon seit ein paar Jahren aus der Schule raus. An den jährlichen Wahnsinn vom Schuljahresbeginn kann ich mich einfach noch ganz gut erinnern. Allein die richtige Anzahl an karierten und linierten Heften, mit Doppelrand wohlgemerkt, und in der richtigen Farbgebung zu kaufen, das war schon immer ein Akt für sich. Neben überfüllten Drogeriegeschäften merkt man den Schulbeginn aber auch an dem Verkehrschaos morgen um 7. Warum es besser wäre, die eigenen Kinder nicht mit dem Auto in die Schule zu bringen, das erfahrt ihr gleich hier bei Max Neo. Wir starten in die Stunde mit Wenn's am schönsten ist von Esther Graf.

hört Max Neo Startklar auf der 106.5 um 8:45. Heute geht die Schule wieder los und damit für die Eltern der alljährliche Organisationswahnsinn. Wann hat welches Kind wie lange Unterricht und wie kommen die Kinder eigentlich hin? Ich persönlich bin damals sehr oft mit dem Fahrrad gefahren und das hat definitiv auch seine Vorteile. Der ADAC und das Deutsche Kinderhilfswerk empfehlen Eltern sogar, so gut es geht, auf das Auto zu verzichten. Der viele Autoverkehr rund um den Unterrichtsbeginn und am Ende kann nämlich vor allem für unerfahrene Kinder gefährlich sein. Je mehr Kinder also zu Fuß, mit dem Rad oder mit den öffentlichen Verkehrsmitteln zur Schule kommen, desto sicherer wird es für sie. Wenn der Weg für die Kinder doch zu weit ist, dann unterstützt der ADAC Nordbayern bei der Einrichtung von sogenannten Elternhaltestellen. Die sind dann in der Nähe von der Schule. Hier können die Kinder abgesetzt werden, den kurzen Restweg dann sicher selbst beschreiten und der Verkehr direkt vor den Schulen wird trotzdem nicht belastet. Wenn Eltern und Kinder also so gut es geht auf das Elterntaxi verzichten, dann erleichtert das nicht nur den Alltag der Familien, sondern ist eben auch sicherer für alle Schulkinder.

0: Barbara hier auf Max Neo, dem Sender mit regionalen Bands und Artists. Und ziemlich regional sind wir heute mit einer ordentlichen Portion fränkischem Humor. Genau das findet ihr bei der Band Günther Blinkt. Die fünf kommen aus Nürnberg und haben sich vor 2 Jahren gegründet. Im letzten Winter haben sie ihr Debütalbum Lichtenergie veröffentlicht. Allerdings werdet ihr erstaunt sein darüber, was oder wer sich hinter Günther wirklich verbirgt.
1: Günther ist nicht. Günther wurde gegessen. Günther war eine Gans auf einem Bauernhof Urlaub in meiner Kindheit und der hatte so ein blinkendes Halsband, ja, wie so ein Hundehalsband. Und dann in der Nacht hat man den dann immer blinken sehen und genau deswegen Günther blinkt. Günther ist aber nicht mehr, er wurde irgendwann geschlachtet und gegessen. Und in Memoriam, we are Günther Blinkt. Now, wir bringen ihn zurück ins Leben.
0: Diese Geschichte ist so traurig, das tut echt ein bisschen weh. Die Songs der Band bewegen sich zwischen Herzschmerz, Punk und Gesellschaftskritik. Woher sie ihre Inspiration nehmen, Günther Blinkt gibt einen kleinen Einblick.
2: Zum einen die Lohnarbeit, die uns sehr inspiriert und motiviert. Also eine gewisse Lohnarbeitsromantik, wenn man auch so möchte. Und zum anderen eine Unzufriedenheit und Kritik, die, glaube ich, jeder von uns in sich trägt und an der Stelle gesagt werden möchte. Und jeder auf seine Art und Weise in den Songs zum Ausdruck bringt.
0: Nicht immer alles auf der Welt stimmt und ist perfekt. Oft geht sogar ziemlich viel ziemlich schief.
1: Gesellschaftskritik ist für uns gerade ein sehr großes Thema und uns sehr wichtig. Wir schreiben gerade neue Songs, wir wollen ein neues Album rausbringen und es gibt extrem viel auf dieser Welt, in den Gesellschaften, in unserer Gesellschaft hier in Deutschland. Egal, wo man hinschaut, genügend Punkte, die einen wütend machen, die einen traurig machen, die einen hoffnungslos scheinen lassen, die einen machtlos fühlen lassen. Und das wird der Inhalt unseres kommenden neuen Albums. Wir können noch nicht sagen, wann es soweit ist. Und es steht noch alles in den Startlöchern. Es ist noch nicht viel passiert, aber wir sind dahinter und wir wollen das alles zum Ausdruck bringen. Und das Album wird roh, hart, gefühlvoll und ehrlich. Und es wird wehtun.
0: Auch wenn das neue Album noch nicht draußen ist, könnt ihr es in den kommenden Wochen und Monaten live erleben. Am 10. Oktober spielt Günther Blinkt in der Kulturkellerei in Nürnberg.
3: Hi, wir sind Günther Blinkt und ihr hört jetzt unseren Song Endstation auf Max Neo.

0: Ihr hört Max Neo auf der 106.5 an diesem sonnigen Dienstagmorgen. Mike Oldfield hat bereits in den 70ern für sein erstes Album viel Aufmerksamkeit bekommen. Das blieb fast 5 Jahre in den britischen Albumcharts. Heute gratuliert der Musiker hoffentlich der Frau, die ihm zu ein paar seiner größten Hits verholfen hat. Maggie Reilly wird heute 70 Jahre alt. In den frühen 80er Jahren hat die Sängerin direkt unter dem Studio von Mike Oldfield gewohnt. Und wenn er eine Frauenstimme gebraucht hat, dann hat er einfach auf den Boden geklopft und sie ist zu ihm ins Studio hochgekommen.
1: Mike would be in the studio and he'd think, ah, right, I've got this idea. And he would just bang on the floor and then I would go up and we'd start to record stuff.
0: Im Studio hat sie dann ganz oft singen müssen, bis ihre Stimme fast weg war. Weil Mike Oldfield immer eine ganz genaue Vorstellung im Kopf hatte, wie der Song am Ende klingen muss.
1: When we worked together, we worked really intensely to the point where you almost lost your voice because you were always trying to find what it was he wanted.
0: So sind Hits wie Moonlight Shadow und To France entstanden. Und dass sie auch ohne Mike Oldfield einen Hit landen kann, das hat Maggie Reilly dann mit Every Time We Touch bewiesen. Wie die Zusammenarbeit der beiden klingt, das hören wir jetzt mit Moonlight Shadow von Mike Oldfield featuring Maggie Reilly.

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1: Im Studio Sida Yavuz. Guten Morgen. Heute geht in Bayern wieder die Schule los. Und das mit deutlich mehr Schülern als letztes Jahr. Neue Lehrerstellen gibt es aber nicht. Kultusministerin Anna Stolz sieht die Unterrichtsversorgung dennoch als stabil an. Janina Singer berichtet.
2: Über 1,77 Millionen Schüler starten heute in Bayern ins neue Schuljahr. Rund 20.000 mehr als letztes Jahr. Das ist der höchste Stand seit 15 Jahren. Unter ihnen sind rund 132.000 Erstklässler. An der Lehrerfront bleibt

0: zu erzielen. Auch CSU-Chef Markus Söder spricht sich für eine Entlastung der Autofahrer aus. Die Grünen setzen hingegen auf eine andere Maßnahme und schlagen ein vergünstigtes Deutschland-Ticket vor. Der US-Supreme Court hat die Pläne von Präsident Donald Trump gestoppt, die Briefwahl einzuschränken. Trump wollte sein Vorhaben in Form eines Eilantrags umsetzen, da im November die Zwischenwahlen stattfinden. Die Regierung begründet die strengeren Regeln mit dem Schutz vor Wahlbetrug. Fast ein Drittel der Wahlberechtigten wählt per Briefwahl. Durch die Änderung hätten viele Amerikaner nicht mehr per Post wählen können. Der Antrag wurde von den Richtern abgelehnt. In der Fußball-Bundesliga der Frauen hat der FC Bayern München gestern gegen Bayer Leverkusen 3:2 gewonnen. Damit sind die Münchnerinnen seit 46 Bundesligaspielen ungeschlagen. Das nächste Spiel der Bayern-Frauen findet diesen Samstag statt. Da spielen sie gegen den 1. FC Köln. Das waren die Maxneo-Nachrichten. Die nächsten Nachrichten gibt es in einer Stunde.
1: Danke, Sida.
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1: Mit mir Barbara und ganz viel Sonne. Die strahlt euch bei angenehmen 20 Grad an. In den nächsten Stunden wird es dann noch etwas wärmer mit bis zu 25 Grad. Regen wird es heute wohl keinen geben.
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1: Staus gibt's heute keine und damit habt ihr freie Fahrt.
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1: In Nürnberg, Falkenheim und in der Saarbrückener Straße. Geblitzt wird auch in Fürth an der Schwabacher Straße auf der Höhe von der Fichtenstraße und in Erlangen in der Drausnickstraße bei Erlangen-Sieglitzhof. Falls ihr noch mehr Staus oder Blitzer gesehen habt, dann ruft uns gerne an oder schickt uns eine WhatsApp. Die Nummer ins Studio ist die 0911 810 9000. Oder ihr schreibt uns eine Nachricht über die Maxneo-App. Ich wünsche euch eine sichere Fahrt.
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1: Hi, ich bin Barbara und das ist Maxneo Startklar. Heute ist der erste Schultag. Während viele Kinder und Jugendliche die Rituale zum Beginn des neuen Schuljahres schon in- und auswendig kennen, ist der Tag heute für zahlreiche Kinder super aufregend. Sie starten nämlich in die erste Klasse und damit in ihre noch viele Jahre andauernde Schulkarriere. Was eine Schule in Fürth gegen Ungleichheiten in Klassen tut und welche Regeln für Schulen in der Stadt neu in Kraft tritt, das hört ihr gleich bei Maxneo.

0: Ich bin Barbara und ihr hört Max Neo Startklar. Über 1000 Kinder starten in Fürth heute in die erste Klasse. Sicher ein aufregender Tag für die ganze Familie. Verbunden mit Vorfreude, großen Erwartungen und vielleicht auch einigen Ängsten. Wie wird das eigene Kind in der Schule zurechtkommen? Mit dem Erscheinen der aktuellen PISA-Studie steht auch die Frage nach Bildungsgerechtigkeit wieder im Zentrum vieler Diskussionen. Die Ungleichheit bei Kompetenzen und Wissen besteht oft schon, bevor Kinder in die erste Klasse kommen. Für die Schulleiterin der Grundschule Maistraße, Mirjam Schuh, sind für eine Bildungsgerechtigkeit vor allem zwei Dinge zentral.
1: Das Schlagwort hier ist sicherlich Differenzierung und auch Individualisierung. Wir versuchen, unseren Unterricht dahingehend maximal zu öffnen, indem wir versuchen, besonders in kleineren Gruppen und nicht mehr im Klassenverband diesen Kindern gerecht zu werden, und zwar auch den unterschiedlichen Bedürfnissen dieser Kinder, weil es Kinder gibt, die sich mit der deutschen Sprache sehr schwer tun, weil es Kinder gibt, die im Bereich der Grundrechenartenförderung benötigen, und da eben flexibel reagieren zu können, je nachdem, welches Kind in welchem Bereich welchen Lernstand hat.
0: An der Grundschule Maistraße und an 12 weiteren Schulen in Fürth wird das sogenannte Startchance-Programm umgesetzt. Das ist eine Förderung, die sich speziell an Schulen in sozialen Brennpunkten richtet und die Situation für bildungsbenachteiligte Familien verbessern soll. Mit dem Beginn des neuen Schuljahres tritt außerdem der Rechtsanspruch auf Ganztagesbetreuung in Kraft, der vom Bund beschlossen wurde. Laut Bürgermeister und Schulreferent Markus Braun ist es der Stadt Fürth schon seit vielen Jahren ein Anliegen, dass jedes Kind mit Betreuungsbedarf diesen auch in Anspruch nehmen kann. Für das kommende Schuljahr konnte die Stadt Fürth laut ihm den Beschluss des Bundes vollständig umsetzen.
2: Wir mussten auch ein bisschen umjustieren, weil der Rechtsanspruch bislang nur von Montag bis Donnerstag galt. Der Freitag ist noch zusätzlich als Tag mit dazugekommen. Aber ich kann die klare Botschaft formulieren für alle Familien in Fürth: Der Rechtsanspruch auf Ganztag ist gesichert in diesem Schuljahr. Jeder bekommt einen Betreuungsplatz, wenn er den entsprechend benötigt und haben will. Und wir haben über dies hinaus sogar eine Kita-Platzgarantie. Also auch für die Kleinen im Kindergarten und in der Krippe ist Platz in der Stadt Fürth.
0: Der Rechtsanspruch auf Ganztagesbetreuung gilt zunächst nur für Kinder in der ersten Klasse. Er soll in den nächsten 2 Jahren aber stufenweise auf die anderen Jahrgänge der Grundschule ausgeweitet werden. Für die frisch gebackenen ErstklässlerInnen sind die nächsten Wochen wahrscheinlich erstmal ziemlich aufregend. Neben Feiern, Schultüte auspacken und Schulranzen einweihen, lernen sie Schritt für Schritt den Alltag kennen, der die nächsten Jahre ihres Lebens bestimmen wird.
3: Ich

Barbara hier im Max Neo Startklar. Hier hört ihr Musik abseits des Mainstreams. Be weird, be yourself. Dieses Motto passt sehr gut zu LNA und ihrer Musik. LNA, die kommt tatsächlich aus Nürnberg und ist Sängerin, Musikerin und auch ihre eigene Produzentin. Mittlerweile wohnt sie in Berlin. Ihr neues Album I Can See It All ist unser Max Neo Album der Woche. Mit dem greift sie mal wieder ihr musikalisches Motto auf. Weirde Musik, wie sie es selbst beschreibt. Und sie schafft damit ein eigenes Universum und Welten. Und dafür spielt sie als Produzentin nach ihren eigenen Regeln. Denn in ihren Liedern klingt kein Instrument so, wie es sollte. Wer will eigentlich schon wirklich erwachsen werden? LNA widmet den Song Don't Wanna Grow Up der Angst und Überforderung beim Erwachsenwerden. Und auch dem Druck als Erwachsene, immer alles im Griff haben zu müssen. Obwohl man sich selbst eigentlich super unsicher fühlt. Und ich glaube, damit können sich viele identifizieren. Denn wer weiß eigentlich schon wirklich, wie Leben funktioniert? Schließlich machen wir das alle zum ersten Mal. LNA beschreibt ihren Song selbst ironisch als Ansage an die bald anstehenden Steuern, mit denen ziemlich viele junge Erwachsene und vielleicht auch ältere überfordert sind. Don't Wanna Grow Up ist auch eine kleine Erinnerung, sich nicht runterziehen zu lassen, weder von den Steuern noch von anderen Dingen, die einen überfordern.

0: Barbara hier auf Max Neo auf der 106.5. Frauenikone, Symbol für Body Positivity und Lehrerin. All das ist die österreichische Sängerin Pam. Die 32-Jährige macht seit 2019 Musik und schon mit ihrem zweiten Album schaffte sie es in die österreichischen Charts. Ihren Erfolg verdankt sie auch ihrer lauten Art und ihrem starken Auftreten. Von Hate-Kommentaren lässt sie sich nicht unterkriegen und singt konsequent nur im österreichischen Akzent. Sie steht auch öffentlich für Themen wie Body Positivity ein und teilt ihre Erfahrungen und Gefühle mit ihren Fans in den sozialen Medien. In ihrem Song Bang Bang Pam singt sie wie immer selbstbewusst und auf ihre typisch scherzhafte Weise über ihre Darstellung als Feindbild.
1: Ich nenne sie mal gerne so ein bisschen ein Vorstellen von mir, wofür ich ein bisschen stehe, was ich überhaupt nicht mag, dass ich dieses Konkurrenzdenken unter Musikerinnen vor allem nicht verstehen kann, nicht nachvollziehen kann und absolut nicht will. Also ein bisschen meine Werte leicht eingebaut natürlich und ja, dann so zusammengefasst. Also vor allem auch, weil es halt eine sehr laute und sehr energetische Nummer ist, finde ich fast das ganz gut zusammen, wer ich bin.
0: Dabei besingt sie aber auch ihre weniger guten Eigenschaften. Ein positiver Song, energiegeladen bis in die letzte Sekunde hier im Max Neo Startklar. Und damit verabschiede ich mich von euch für heute, aber bleibt auf jeden Fall dran, denn um 12 geht's direkt weiter mit meiner Max Neo Kollegin Felicitas.
1: Hi, hier ist die Pam und ihr hört Bang Bang Pam auf Radio Max Neo.
2: Du hörst den Trailer von der Pam Show. What you see is what you get.

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2: Im Studio Sida Yavuz. Guten Tag. Heute geht in Bayern wieder die Schule los. Und das mit deutlich mehr Schülern als letztes Jahr. Neue Lehrerstellen gibt es aber nicht. Kultusministerin Anna Stolz sieht die Unterrichtsversorgung dennoch als stabil an. Janina Singer berichtet.
3: Über 1,77 Millionen Schüler starten heute in Bayern ins neue Schuljahr. Rund 20.000 mehr als letztes Jahr. Das ist der höchste Stand seit 15 Jahren. Unter ihnen sind rund 132.000 Erstklässler. An der Lehrerfront bleibt die Luft dagegen dünn. Wegen des aktuellen Moratoriums werden nur frei gewordene Stellen nachbesetzt. Die Situation sei angespannt, sagt Kultusministerin Stolz. Die Unterrichtsversorgung dank frühzeitiger Planung aber sichergestellt.
2: Durch die zuletzt deutlich gestiegenen Spritpreise fordert die SPD einen Preisdeckel sowie eine Übergewinnsteuer. Das geht aus einem Positionspapier der Partei hervor. Darin wird den Mineralölkonzernen vorgeworfen, die aktuelle Krise auszunutzen und auf Kosten der Bürger Rekordgewinne zu erzielen. Auch CSU-Chef Markus Söder spricht sich für eine Entlastung der Autofahrer aus. Die Grünen setzen hingegen auf eine andere Maßnahme und schlagen ein vergünstigtes Deutschlandticket vor. Der US-Supreme. Grünen setzen hingegen auf eine andere Maßnahme und schlagen ein vergünstigtes Deutschlandticket vor. Der US-Supreme Court hat die Pläne von Präsident Donald

0: gestern gegen Bayer Leverkusen 3:2 gewonnen. Damit sind die Münchnerinnen seit 46 Bundesligaspielen ungeschlagen. Das nächste Spiel der Bayern Frauen findet diesen Samstag statt. Da spielen sie gegen den 1. FC Köln. Das waren die Max Neo Nachrichten. Die nächsten Nachrichten gibt es in einer Stunde.
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1: Im Studio Sida Yavuz. Guten Tag. Heute geht in Bayern wieder die Schule los. Und das mit deutlich mehr Schülern als letztes Jahr. Neue Lehrerstellen gibt es aber nicht. Kultusministerin Anna Stolz sieht die Unterrichtsversorgung dennoch als stabil an. Janina Singer berichtet.
2: Über 1,77 Millionen Schüler starten heute in Bayern ins neue Schuljahr. Rund 20.000 mehr als letztes Jahr. Das ist der höchste Stand seit 15 Jahren. Unter ihnen sind rund 132.000 Erstklässler. An der Lehrerfront bleibt die Luft dagegen dünn. Wegen des aktuellen Moratoriums werden nur frei gewordene Stellen nachbesetzt. Die Situation sei angespannt, sagt Kultusministerin Stolz. Die Unterrichtsversorgung dank frühzeitiger Planung aber sichergestellt.
1: Durch die zuletzt deutlich gestiegenen Spritpreise fordert die SPD einen Preisdeckel sowie eine Übergewinnsteuer. Das geht aus einem Positionspapier der Partei hervor. Darin wird den Mineralölkonzernen vorgeworfen, die aktuelle Krise auszunutzen und auf Kosten der Bürger Rekordgewinne zu erzielen. Auch CSU-Chef Markus Söder spricht sich für eine Entlastung der Autofahrer aus. Die Grünen setzen hingegen auf eine andere Maßnahme und schlagen ein vergünstigtes Deutschlandticket vor. Der US-Supreme Court hat die Pläne von Präsident Donald Trump gestoppt, die Briefwahl einzuschränken. Trump wollte sein Vorhaben in Form eines Eilantrages umsetzen, da im November die Zwischenwahlen stattfinden. Die Regierung begründet die strengeren Regeln mit dem Schutz vor Wahlbetrug. Fast ein Drittel der Wahlberechtigten wählt per Briefwahl. Durch die Änderung hätten viele Amerikaner nicht mehr per Post wählen können. Der Antrag wurde von den Richtern abgelehnt. In der Fußball-Bundesliga der Frauen hat der FC Bayern München gestern gegen Bayer Leverkusen 3:2 gewonnen. Damit sind die Münchnerinnen seit 46 Bundesligaspielen ungeschlagen. Das nächste Spiel der Bayern-Frauen

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1: In Nürnberg auf der B4 zwischen Neuenhof und Kraftshof befindet sich Hindernisse auf der Fahrbahn. Fahrt hier also besonders vorsichtig.
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1: Gibt es in Nürnberg in der Gebersdorfer Straße, in der Bremsstraße, in der Aibacher Straße, in der Münchner Straße, auf der Ostenstraße und auf dem Frankenschnellweg, sowie in Erlangen einmal in der Drausnickstraße und in Fürth in der Schwabacher Straße, sowie in der Hartstraße. Falls ihr noch mehr Staus oder Blitzer gesehen habt, dann ruft uns gerne an oder schickt uns eine WhatsApp. Die Nummer ins Studio ist die 0911 810 9000 oder ihr schreibt uns eine Nachricht über die MaxNeo App. Ich wünsche euch eine gute und sichere Fahrt. Willkommen zur MaxNeo-Auszeit mit Felicitas. Wenn die Schule wieder anfängt, heißt es Trauer bei den Kindern und Freude bei den Eltern. Oder was die Eltern wirklich über das Ende der Sommerferien denken, das erfahrt ihr gleich. Jetzt hört ihr Mammut mit Despair.

0: Willkommen zur Max-Neo-Auszeit mit Felicitas auf der 106.5. In vielen Kinderzimmern Bayerns klingeln sie ab heute wieder, die Wecker. Dann heißt es wieder Adieu Sommerferien und ab in die Schule. Besonders die Erstklässler sind bestimmt wahnsinnig aufgeregt, während viele Teenies lieber im Bett liegen bleiben möchten. Doch was sagt ihr, liebe Eltern? Seid ihr froh, wenn die Schule wieder losgeht oder trauert auch ihr ein bisschen den Ferientagen hinterher?
1: Beides. Also es ist sowohl schön, dass man diese Quality Time hat, aber als Arbeitnehmerin ist natürlich schwierig mit der Betreuung.
2: Ich genieße die Zeit, aber dann ist auch irgendwann auch wieder schön, wenn alles in geregelten Bahnen abläuft.
3: Also ich finde es schon schade, wenn die Ferien vorbei sind für die Kinder, aber ich denke, 6 Wochen sind auch genug. Die Pflicht ruft bei jedem.
4: Schon immer wieder froh, dass die Schule losgeht und dass die Kinder wieder aufgeräumt sind.
5: Die 6 Wochen, das kommt einem immer endlos vor, aber es ist dann doch nicht.
6: Ich bin gerne mit den Kindern unterwegs, von dem her ist es kein Problem.
7: Gemischte Gefühle. Es hat was Gutes wie was, ja, Anstrengendes natürlich.
0: Also ich fand die Sommerferien auch immer viel zu kurz. Jetzt hört ihr Amy Warning mit Ausgehen.

0: Ihr hört die Maxneo Auszeit auf der 106.5 mit Felicitas. Bei uns in der RedConf gibt es ja immer das ein oder andere spannende Thema. Ich habe heute meine Kolleginnen Emily und Barbara zu Gast. Barbara, bei dir ging es, glaube ich, um eine Nonne der besonderen Art. Aber erzähl du doch einfach mal selbst.
1: Genau, ich habe heute nicht etwas, sondern jemanden mitgebracht, nämlich Schwester Birgit. Ich bin großer Fan von Schwester Birgit. Schwester Birgit arbeitet in einem Kiosk. Sie verkauft dort Zigaretten, Alkohol, Süßigkeiten und zwar in Gelsenkirchen. Da hat nämlich die Kirche diesen Kiosk tatsächlich gekauft und Schwester Birgit dort angestellt, damit sie ja mit Menschen ins Gespräch kommt und dort einfach ganz normal arbeitet. Und das finde ich irgendwie ziemlich cool.
0: Ist es dann nicht eigentlich ein Widerspruch, wenn eine Nonne Zigaretten und Alkohol verkauft?
1: Ich meine, so aus religiöser Sicht kann ich das jetzt nicht beantworten. Dazu fehlt mir das Fachwissen. Aber sie selber hat in einem Interview gesagt, dass sie Gottesdienst auch so als Dienst am Menschen versteht und für sie diese Arbeit im Kiosk und das ins Gespräch kommen mit Leuten, mit ihnen vielleicht auch über Gott und die Welt zu reden, für sie auch dieser Dienst am Menschen eben ist. Deswegen vereinbart sie das, glaube ich, so. Kleiner Funfact noch, sie mag wohl sehr gerne Süßigkeiten und isst die dann auch ganz gerne mal.
0: Ja, sehr cool auf jeden Fall. Und Emily, ich habe gehört, von dir gibt es Neues aus der Musikwelt, aber erzähl einfach mal.
2: Genau, und zwar von Oasis. Die kommen nämlich tatsächlich nächstes Jahr zu uns nach Deutschland. Und zwar am 2. und 3. Juli nach München in die Allianz Arena. Der Ticketverkauf startet dafür am 25. September. Allerdings ist es bei ihnen diesmal so, dass man sich vorher für den Ticketverkauf bei ihnen auf der Website registrieren muss und dann bekommt man einen Zufallscode zugeschickt und den aber auch wirklich nur per Zufall. Also es ist nicht gesagt, nur weil ich mich registriert habe, dass ich dann tatsächlich auch Tickets bekomme.
0: Ja, also wie wir wissen, immer sehr kompliziert bei den großen Bands. Aber ja, also vielen Dank, dass ihr da wart. Coole Themen auf jeden Fall. Und jetzt hört ihr, Alleinsein ist so nicht so leicht von Sperling.
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0: Willkommen zur Max Neo Auszeit mit Felicitas. Nach Stars wie Wolfgang Ambros und Falco war es vor 20 Jahren eine junge Frau, die in Deutschland mit Austropop begeistert hat. Denn heute vor genau 20 Jahren hat Christina Stürmer ihr Album Lebe lauter veröffentlicht. Es ist ihr erstes Nummer 1 Album in Deutschland geworden. Zudem war es ein wichtiges Jahr für ihre Karriere, denn Christina Stürmer hat damals auch den wichtigsten deutschen Musikpreis bekommen.
1: 2006 habe ich den Echo zum Beispiel bekommen und am nächsten Tag waren unglaublich viele Interviews. Österreichische Medien haben angerufen und meinten, sie brauchen alle Telefoninterviews. Deutsche Medien, überall Fotos da, alles war so viel Rummel. Und wiederum am Tag drauf haben wir, glaube ich, irgendwo ein Konzert gespielt und es war auf einmal der Fokus wieder total auf diesem Konzert und es ist einfach jeden Tag irgendwas anders gewesen, sodass ich eigentlich nie die Zeit gehabt habe, dass ich mich hinsetze und mir denke, wow, ey, ich habe ein Echo bekommen.
0: Erst Jahre später ist Christina Stürmer bewusst geworden, dass sie eigentlich schon wahnsinnig viel erreicht hat, auf das sie stolz sein kann. Und das Jubiläum ihres Albums Lebe lauter hat sie offenbar auch nicht vergessen. Es ist bestimmt kein Zufall, dass sie gerade Konzerte unter dem Motto Es wird wieder laut gibt. Aus dem Album Lebe lauter, jetzt für euch nie genug.

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3: Im Studio Sida Yavuz. Guten Tag. Vor dem Landgericht Traunstein hat der Prozess gegen eine suspendierte Polizistin begonnen. Die 55-Jährige soll im vergangenen Jahr eine 14-Jährige vergewaltigt haben. Außerdem wirft die Staatsanwaltschaft ihr den Besitz von hunderten kinderpornografischen Filmmaterial vor. Auf einigen Aufnahmen sollen Kinder im Alter von etwa 3 Jahren zu sehen sein. Die Verteidigung hat zu Prozessbeginn ein Rechtsgespräch angeregt, das zu einer Verständigung zwischen den Beteiligten führen könnte. Für den Prozess sind 4 Verhandlungstage angesetzt. Ein Urteil könnte am 8. Oktober fallen. Zum 54. Mal in Folge findet das Nürnberger Altstadtfest rund um die Insel. Ein Urteil könnte am 8. Oktober fallen. Zum 54. Mal in Folge findet das Nürnberger Altstadtfest rund um die Insel Schütt statt.

0: Jeden Tag stellt sich in der Jedermannshütten ein Betrieb oder Verein aus Nürnberg vor. Mittwochs von 12 bis 16 Uhr gibt es außerdem ein Seniorenangebot. Für kulinarische Vielfalt, viele Biersorten und gute Laune ist gesorgt. Und das Wetter spielt hoffentlich auch mit.
1: Ein russisches Kriegsschiff hat in der Ostsee Leuchtraketen auf einen dänischen Militärhubschrauber abgefeuert. Eine Rakete ist nach Angaben des dänischen Verteidigungsministeriums nur knapp an dem Hubschrauber vorbeigeflogen. Der Helikopter hatte sich dem Schiff genähert, um es zu fotografieren. Dänemark hat den Vorfall als ernst und inakzeptabel bezeichnet und den russischen Botschafter einbestellt. Die 78. Emmy Awards fanden gestern in Los Angeles statt. Die Horror-Comedy-Serie Widow's Bay hat bei den Emmys den Preis als beste Comedy-Serie gewonnen. Insgesamt hat die Serie 14 Auszeichnungen bekommen. Als beste Dramaserie wurde die in Echtzeit erzählte Krankenhausserie The Pitt ausgezeichnet. Überraschung des Abends war der Gewinner der Kategorie Varieté-Serie. Die abgesetzte The Late Show with Stephen Colbert gewinnt wie im letzten Jahr einen Emmy. Das waren die Max Neo Nachrichten. Die nächsten Nachrichten gibt es in einer Stunde.
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3: Aktuell sind es 25 Grad, außerdem ist es teils sonnig mit vereinzelten Wolken am Himmel. Heute Nacht geht es auf bis zu 13 Grad runter. Trocken dürfte es aber den ganzen Tag bleiben.
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3: Auf der A3 von Passau in Richtung Nürnberg zwischen Kreuz Deckendorf und Metten besteht die Gefahr durch einen defekten LKW. Und ebenfalls auf der A3 zwischen Schwarzbach und Bogen ist ein Unfall sowie der rechte Fahrstreifen gesperrt. Fahrt hier also besonders vorsichtig.
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3: Gibt es in Nürnberg, in der Gebersdorfer Straße, in der Bremenstraße, in der Aibacher Hauptstraße, in der Münchner Straße, auf der Ostenstraße, in der Herrenackerstraße und auf dem Frankenschnellweg. Sowie in Erlangen einmal in der Henkestraße und in Fürth in der Schwabacher Straße sowie in der Hartstraße. Falls ihr noch mehr Staus oder Blitzer gesehen habt, dann ruft uns gerne an oder schickt uns einfach eine WhatsApp. Die Nummer ins Studio ist die 0911 810 9000 oder ihr schreibt uns eine Nachricht über die Max Neo App. Ich wünsche euch eine gute und sichere Fahrt.
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3: Willkommen zur Max-Neo-Auszeit mit Felicitas. Dschungelcamp à la Röthenbach. Was es mit dieser Kombination denn eigentlich auf sich hat, das erfahrt ihr gleich. Jetzt für euch ein echter Stimmungskanone mit The Beaches und The Last Girls at the Party. Gerne.

Ihr hört Max, die Max-Neo-Auszeit mit mir, Felicitas. Achtung, Schlangenalarm. Eine Rötenbacherin bewies ihren ganzen Mut, denn Verena Möller entdeckte auf dem Weg zum nächsten Arbeitstermin eine Königspyton auf dem Straßenrand. Sie machte sich Sorgen, dass das Tier womöglich die Temperatur nicht überleben oder einen Unfall verursachen könnte, weshalb sie eigenhändig hochnahm. Anschließend packte sie das Tier in den Kofferraum ihres Dienstwagens und brachte es zur Polizei. Wirklich krass, oder? Hättet ihr auch so mutig reagiert oder wärt ihr vor lauter Angst glatt in Schockstarre verfallen? Ich für meinen Teil hätte gerade so die Nummer der Polizei wählen können, aber hochnehmen wäre nicht drin gewesen. Und jetzt für euch Scarlett von Holly Humberstone.

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1: Willkommen zur Max Neo Auszeit auf der 106.5, eure Adresse für erstklassigen Indie. Er macht schon seit über 10 Jahren Musik. Auch sein erstes Album war bereits in Amerika in den Charts. Die Rede ist vom Country-Sänger Luke Combs. 2023 gewann er den Preis für die beste Single bei den Country Music Association Awards. Er hatte bereits mehrere Alben rausgebracht, die vor allem in Amerika wahnsinnig beliebt waren. Sein erfolgreichstes Album war sein erstes mit dem Titel This One's For You. Sein brandneues Album The Way I Am ist jetzt auch erstmals in Deutschland in die Charts gekommen. In seinem rockigen Country-Song My Kinda Saturday Night erzählt Luke Combs etwas Persönliches von sich.
2: My Kinda Saturday Night. Ich denke, das ist selbsterklärend. Aber wenn ihr es genau wissen wollt, so sehen meine Samstagnächte aus. Also hört zu. Ich bin sicher, ihr werdet es herausfinden.
1: Jetzt für euch Luke Combs mit Kinda Saturday Night.

0: Willkommen zur Max-Neo-Auszeit mit Felicitas. Roland Kaisers Album Marathon ist bereits mit Gold ausgezeichnet worden. Das Album hat es zum meistverkauften Schlageralbum des Jahres 2025 gebracht. Jetzt hat Roland Kaiser mit Marathon Plus eine Erweiterung mit weiteren Highlights rausgebracht. Mit seinem neuen Song Weit ist der Weg erfüllt sich Roland Kaiser einen Herzenswunsch. Denn die Melodie von dem Lied stammt von keinem Geringeren als Schlagerlegende Udo Jürgens. Die Melodie zu Weit ist der Weg soll Udo Jürgens Anfang der 1990er Jahre beim Besuch seines Texters Uli Heul am Flügel gespielt haben. Die Aufzeichnungen gerieten danach in Vergessenheit.
1: Vor 5 oder 6 Jahren hat mir der Texter Uli Heul, der mit Udo Jürgens lange gearbeitet hat, mit nach einem Konzert in Köln, hier habe ich ein Lied von Udo Jürgens geschrieben, Anfang der 90er Jahre. Und dann hat er das irgendwann wieder entdeckt und ich sagte, das ist ein unfassbar schönes Lied. Und der Uli hat dann gemeinsam mit dem Christian Böhmkes einen Text darauf geschrieben, der eine Hommage an Udo Jürgens ist.
0: Mit seinem Album Marathon veröffentlichte Roland Kaiser im Februar 12 Songs. Im März folgte die Erweiterung Marathon Plus, welche insgesamt 21 Songs enthält, darunter auch Wer ist der Weg?
1: Eine sogenannte Second Edition zu machen, ist deswegen immer eine besondere Herausforderung, weil sie ja noch ein Plus sein soll, im Sinne von, dass es noch vielleicht ein paar Highlights gibt, die es vorher nicht gegeben hat. Also insofern war es für uns ganz gut, dass wir einen Song hatten, der, sagen wir mal, wieder eine Botschaft in sich trägt, wie Lass uns reden. Oder dass wir einen Song hatten, diese originalen Kompositionen von Udo Jürgens, eine unveröffentlichte, war für uns auch ein wunderbares Momentum auf diesem Album.
0: Marathon Plus ist seit kurzem auf dem Markt. Mit exklusiven und bisher unveröffentlichten Songs ist das Album ein Muss für alle Schlagerfans. Das war die Max-Neo-Auszeit mit Felicitas. Jetzt bekommt ihr erstmal eine extra Portion Musik und um 15 Uhr ist meine Kollegin Emily beim Max-Neo-Endspurt wieder für euch da.

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2: Im Studio Sida Yavuz. Guten Tag. Vor dem Landgericht Traunstein hat der Prozess gegen eine suspendierte Polizistin begonnen. Die 55-Jährige soll im vergangenen Jahr eine 14-Jährige vergewaltigt haben. Außerdem wirft die Staatsanwaltschaft ihr den Besitz von hunderten kinderpornografischen Filmmaterial vor. Auf einigen Aufnahmen sollen Kinder im Alter von etwa 3 Jahren zu sehen sein. Die Verteidigung hat zu Prozessbeginn ein Rechtsgespräch angeregt, das zu einer Verständigung zwischen den Beteiligten führen könnte. Für den Prozess sind 4 Verhandlungstage angesetzt. Ein Urteil könnte am 8. Oktober fallen. Zum 54. Mal in Folge findet das Nürnberger Altstadtfest rund um die Insel Schütt statt. Mit dem Bieranstich morgen am Mittwoch um 17 Uhr startet das Fest und dauert knapp 3 Wochen. Dabei geht es 3 Tage länger als das Oktoberfest. Max Neo-Redakteurin Lisa Dunkel mit den Details.
3: Das Nürnberger Altstadtfest bietet eine große Auswahl an verschiedenen Programmen für Jung und Alt. Wie üblich gibt es das Fischerstechen am Samstag, den 19. September. Dieses Jahr ergänzt durch das Jugendfischerstechen eine Woche später. Die Band First Harvest begeistert mit Liedern von Neil Young. Der Tag der Chöre erwartet euch in der Katharinenruine. Und jeden Tag stellt sich in der Jedermannshütten ein Betrieb oder Verein aus Nürnberg vor. Mittwochs von 12 bis 16 Uhr gibt es außerdem ein Seniorenangebot. Für kulinarische Vielfalt, viele Biersorten und gute Laune ist gesorgt. Und das Wetter spielt hoffentlich auch mit.
2: Ein russisches Kriegsschiff hat in der Ostsee Leuchtraketen auf einen dänischen Militärhubschrauber abgefeuert. Eine Rakete ist nach Angaben des dänischen Verteidigungsministeriums nur knapp an dem Hubschrauber vorbeigeflogen. Der Helikopter hatte sich dem Schiff genähert, um es zu fotografieren. Dänemark hat den Vorfall als ernst und inakzeptabel bezeichnet und den russischen Botschafter einbestellt. Die 78. Emmy Awards fanden gestern in Los Angeles statt. Die Horror-Comedy-Serie Widow's Bay hat bei den Emmys den Preis als beste Comedy-Serie gewonnen. Insgesamt hat die Serie 14 Auszeichnungen bekommen. Als beste Dramaserie wurde die in Echtzeit erzählte Krankenhausserie The Pitt ausgezeichnet. Überraschung des Abends war der Gewinner der Kategorie Varieté-Serie. Die abgesetzte The Late Show with Stephen Colbert gewinnt wie im letzten Jahr einen Emmy. Das waren die Max Neo Nachrichten. Die nächsten Nachrichten gibt es in einer Stunde.
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1: Im Studio Sida Yavuz. Guten Tag. Auf der B2 in Weißenburg kam es zwischen den Ausfahrten Römer-Brunnenweg und Augsburger Straße heute Morgen zu einem schweren Unfall. Ein 23-jähriger Autofahrer ist dabei ums Leben gekommen. Der Mann ist aus bislang unerklärlichen Gründen auf die Gegenfahrbahn geraten und dort frontal mit einem Sattelzug zusammengestoßen. Sein Auto hat danach Feuer gefangen. Der 23-Jährige konnte sich nicht mehr befreien und ist noch an der Unfallstelle gestorben. Der 63-jährige LKW-Fahrer ist leicht verletzt worden und ins Krankenhaus gekommen. Die B2 war für mehrere Stunden gesperrt, ist mittlerweile aber wieder frei. In Mecklenburg-Vorpommern wird am kommenden Sonntag ein neuer Landtag gewählt. Kurz vor der Wahl liegt die AfD laut aktuellem Trend mit 38% vorne. Die SPD kommt auf 33%, die CDU nur auf 7%. Der Wahlkampf ist vor allem von hohen Lebensunterhaltskosten, der geplanten Rentenreform und Kritik an der Bundesregierung geprägt. Es wird mit einer hohen Wahlbeteiligung gerechnet. In den Niederlanden ist der Zugverkehr heute Morgen auf mehreren Strecken ausgefallen. Unbekannte haben an insgesamt 24 Bahnstrecken Rohre auf die Gleise gelegt. Ein Zug ist gegen eines der Rohre gefahren, verletzt worden ist dabei aber niemand. Der Netzbetreiber geht deshalb von Sabotage aus. Die Polizei ermittelt jetzt, wer hinter den Taten steckt und was das Motiv sein könnte. Über die Olympischen Spiele wird erst noch Ende September entschieden. Aber große Sportevents kommen auf jeden Fall in den nächsten Jahren nach München. Pia Wegner berichtet.
2: In der nächsten Saison hat der FC Bayern wieder die Chance auf ein Finale daheim. Die Entscheidung in der Fußball-Königsklasse fällt 2028 in der Arena in Fröttmanning. Lange mussten die Bayern nicht auf die neue Gelegenheit warten. Das letzte Champions-League-Finale gab es dort erst im vergangenen Jahr. 2031 steht dann die Leichtathletik im Mittelpunkt. Im modernisierten Olympiastadion findet die WM statt.
1: Das waren die Max-Neo-Nachrichten. Die nächsten Nachrichten gibt es in einer Stunde.
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1: Geblitzt wird in Nürnberg in der Eibacher Hauptstraße. In der Eibacher Hauptstraße, der von der Tannstraße und in der Schultheißallee. Ein weiterer Blitzer steht außerdem in Fürth in der Bernbacher Straße und in der Lang in der Henkestraße. Hier bitte vorsichtig fahren. Falls ihr noch einen Stau oder Blitzer gesehen habt, dann ruft uns an oder schickt uns eine WhatsApp. Die Nummer ins Studio ist die 0911 810 9000 oder schreibt uns über unsere Max Neo App. Ich wünsche euch eine gute und vor allem sichere Fahrt.
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1: Mit Emily, hallo. Manchmal merkt man erst später, wie viel.
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1: Mit Emily, hallo. Manchmal merkt man erst später, wie viel man eigentlich schon erreicht hat. So geht's auch einer Österreicherin.

0: Hallo zum Endspurt auf Max Neo. Heute vor genau 20 Jahren hat Christina Stürmer ihr erstes Album Lebe lauter veröffentlicht. Und damit hat sie direkt einen ihrer größten Erfolge in Deutschland gefeiert. Das Album hat es nämlich sofort auf Platz 1 der Charts geschafft. Und auch sonst ist für Christina Stürmer 2006 richtig gut gelaufen. Sie hat nämlich den damals wichtigsten deutschen Musikpreis gewonnen.
1: 2006 habe ich den Echo zum Beispiel bekommen und am nächsten Tag waren unglaublich viele Interviews. Österreichische Medien haben angerufen und meinten, sie brauchen alle Telefoninterviews. Deutsche Medien, überall Fotos da, alles war so viel Rummel. Und wiederum am Tag drauf haben wir, glaube ich, irgendwo ein Konzert gespielt und es war auf einmal der Fokus wieder total auf diesem Konzert und es ist einfach jeden Tag irgendwas anders gewesen, sodass ich eigentlich nie die Zeit gehabt habe, dass ich mich hinsetze und mir denke, wow, ey, ich habe ein Echo bekommen.
0: Ja, heute weiß Christina Stürmer, wie viel sie in ihrer Karriere eigentlich schon erreicht hat. Das war ihr selbst nämlich immer nicht ganz so bewusst. Und ihr Albumjubiläum hat sie anscheinend auch nicht vergessen. Es ist nämlich wahrscheinlich kein Zufall, dass sie gerade mit Es wird wieder laut auf Tour ist.

0: Endspurt auf Max Neo. Hallo. Ja, heute war es wieder soweit. Die Wecker in den Kinderzimmern in Bayern haben wieder geklingelt. 6 Wochen Sommerferien sind einfach so vorbei und die Schule geht wieder los. Die einen freuen sich bestimmt auf ihren allerersten Schultag. Die anderen würden am liebsten natürlich noch im Bett liegen bleiben. Aber wie sieht's eigentlich bei den Eltern aus? Freut ihr euch, dass die Schule wieder losgeht? Oder trauert ihr vielleicht den Ferien doch auch zumindest ein bisschen hinterher?
1: Beides. Also es ist sowohl schön, dass man diese Quality Time hat, aber als Arbeitnehmerin ist es natürlich schwierig mit der Betreuung.
2: Ich genieße die Zeit, aber dann ist es auch irgendwann auch wieder schön, wenn alles in geregelten Bahnen abläuft.
3: Also ich finde es schon schade, wenn die Ferien vorbei sind für die Kinder, aber ich denke, 6 Wochen sind auch genug. Die Pflicht ruft bei jedem.
4: Schon immer wieder froh, dass die Schule losgeht und dass die Kinder wieder aufgeräumt sind.
5: Die 6 Wochen, das kommt einem immer endlos vor, aber es ist dann doch nicht.
6: Ich bin gerne mit den Kindern unterwegs, von dem her ist es kein Problem.
7: Gemischte Gefühle. Es hat was Gutes wie was, ja, Anstrengendes natürlich.
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Ihr hört den Endspurt auf Max Neo mit Emily. Heute sind ja in Bayern die Schule wieder angefangen. Und damit stellt sich natürlich auch die Frage, wie kommen die Kinder hin? Der ADAC und das Deutsche Kinderhilfswerk empfehlen deshalb, möglichst auf das Auto zu verzichten. Vor allem zu Schulbeginn und nach Schulschluss sind einfach viele Autos unterwegs. Das kann für Kinder natürlich schon mal gefährlich sein. Sicherer ist deshalb, wenn die Kinder zu Fuß, mit dem Rad oder mit Bus und Bahn zur Schule kommen. Und wenn der Schulweg zu weit ist, gibt es sogenannte Elternhaltestellen. Dabei unterstützt der ADAC Nordbayern. Die Kinder können dort aussteigen und den letzten kurzen Weg zu Fuß gehen. So gibt es direkt vor den Schulwegen weniger Verkehr.

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2: Im Studio Sida Yavuz. Guten Tag. Das Line-Up für Rock im Park 2027 ist da. Die Veranstalter haben heute die Bands für das Festival in Nürnberg bekannt gegeben. Schon länger steht Blink 182 als erster Headliner fest. Mit dabei sind unter anderem Bad Religion, Die Toten Hosen und Billy Talent. Sowie Simple Plan, Bring Me the Horizon und noch viele mehr. Rock im Park wird vom 4. bis 6. Juni 2027 auf dem Nürnberger Zeppelinfeld stattfinden. Bundeskanzler Friedrich Merz hat wegen der hohen Spritpreise Entlastungen für die Bürger angekündigt. Für viele Menschen, die täglich auf das Auto angewiesen sind, sei die Belastungsgrenze erreicht. Welche Maßnahmen die Bundesregierung genau umsetzen wird, steht noch nicht fest. Die SPD hatte bereits einen befristeten Preisdeckel für Benzin und Diesel sowie eine Übergewinnsteuer für Mineralölkonzerne gefordert. Die Partei wirft den Konzernen vor, von der aktuellen Krise zu profitieren und hohe Gewinne auf Kosten der Verbraucher zu machen. Auch CSU-Chef Markus Söder fordert Entlastungen für Autofahrer, während die Grünen unter anderem ein günstigeres Deutschland-Ticket vorschlagen. In den Niederlanden ist der Zugverkehr heute Morgen auf mehreren Strecken ausgefallen. Unbekannte haben an insgesamt 24 Bahnstrecken Rohre auf die Gleise gelegt. Ein Zug ist gegen eines der Rohre gefahren, verletzt worden ist dabei aber niemand. Der Netzbetreiber geht deshalb von Sabotage aus. Die Polizei ermittelt jetzt, wer hinter den Taten steckt und was das Motiv sein könnte. Über die Olympischen Spiele wird erst noch Ende September entschieden. Aber große Sportevents kommen auf jeden Fall in den nächsten Jahren nach München. Pia Wegner berichtet.
3: In der nächsten Saison hat der FC Bayern wieder die Chance auf ein Finale daheim. Die Entscheidung in der Fußball-Königsklasse fällt 2028 in der Arena in Fröttmanning. Lange mussten die Bayern nicht auf die neue Gelegenheit warten. Das letzte Champions-League-Finale gab es dort erst im vergangenen Jahr. 2031 steht dann die Leichtathletik im Mittelpunkt. Im modernisierten Olympiastadion findet die WM statt.
2: Das waren die Max-Neo-Nachrichten. Die nächsten Nachrichten gibt es in einer Stunde.
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4: Das Wetter zeigt sich heute in Nürnberg überwiegend sonnig und freundlich. Aktuell sind es 25 Grad und dabei bleibt es auch weiterhin den ganzen Tag trocken. Abends ziehen wieder etwas mehr Wolken auf, in der Nacht kühlt es etwas ab auf etwa 14 Grad.
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4: Aktuell gibt es gerade keine Blitzer und Staus und damit habt ihr Freifahrt.
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4: Geblitzt wird in Nürnberg in der Eibacher Hauptstraße, in der Von der Tannstraße und in der Schultheißallee. Ein weiterer Blitzer steht außerdem in Fürth in der Bernbacher Straße und in Erlangen in der Henkestraße. Hier bitte vorsichtig fahren. Falls ihr noch einen Stau oder einen Blitzer gesehen habt, dann ruft uns gerne an oder schickt uns eine WhatsApp. Die Nummer ins Studio ist die 0911 810 9000 oder schreibt uns auch gerne über unsere Max Neo App. Ich wünsche euch eine gute und aber vor allem sichere Fahrt.
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4: Mit Emily, schön, dass ihr eingeschaltet habt. Einmal im Jahr dreht sich in Los Angeles alles um die besten Serien und TV-Stars. Bei den Emmys gab es auch dieses Mal einige bekannte Gewinne und besondere Momente. Wer dieses Jahr Grund zu feiern hatte, erfahrt ihr gleich im Max Neo Endspurt. Wir starten in die Stunde mit Shoreline und Sweet Spot.

Hallo zum Endspurt auf Maxneo. Ja, gestern war es wieder soweit. In Los Angeles wurden die Emmys verliehen. Die wichtigsten Fernsehpreise der USA. Besonders erfolgreich war dieses Jahr die Serie The Pitt, die als beste Dramaserie ausgezeichnet wurde und insgesamt tatsächlich 14 Mal nominiert war. Auch Hauptdarsteller Noah Wyle durfte sich über einen Emmy freuen. Bei den Comedy-Serien ging der Preis für die beste Hauptdarstellerin an Jean Smart für Hacks. Und auch für sie war es bereits tatsächlich schon der 5. Emmy in dieser Kategorie. Auch Michael J. Fox durfte sich an diesen Abend freuen, denn auch er wurde geehrt. Er erhielt eine besondere Auszeichnung für sein soziales Engagement.

0: Hallo zum Endspurt auf Max Neo. Vom Indie-Pop zum Elektro. LNA hat sich musikalisch ganz schön weiterentwickelt. Die Sängerin und Produzentin kommt aus Nürnberg, lebt inzwischen aber in Berlin. Und auf ihrem neuen Album I Can See It All geht es darum, dass man nie aufhört zu lernen. Und dabei man auch manchmal merkt, dass man eben doch nicht alles weiß. Don't Wanna Grow Up. Wer will auch schon wirklich erwachsen werden? LNA singt in dem Song über die Angst und den Druck, beim Erwachsenwerden immer alles im Griff haben zu müssen. Sie nimmt das Ganze aber mit Humor und nennt den Song selbst eine kleine Ansage an die bevorstehende Steuererklärung. Gleichzeitig ist er aber auch eine Erinnerung daran, dass man eben nicht immer alles im Griff haben muss.
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Jetzt heißt es nochmal Endspurt auf Max Neo, gemeinsam mit mir, Emily. Ja, erst Harry Styles, jetzt Oasis. Beide sind endlich wieder da und beide kommen für Konzerte nach Deutschland. Oasis geht nächstes Jahr wieder gemeinsam auf Tour. Die Gallagher-Brüder spielen dabei auch gleich zweimal in München, und zwar am 2. und am 3. Juli in der Allianz Arena. Und wer da dabei sein möchte, der sollte sich Freitag, den 25. September merken. Da startet nämlich der Ticketverkauf. Dafür müsst ihr euch aber vorher auf der Oasis-Website registrieren, und zwar noch bis diesen Donnerstag. Danach werden per Zufall Zugangscode vergeben. Und dabei ist aber wichtig zu wissen, auch mit Registrierung gibt es leider keine Garantie auf Tickets. Nach der Reunion-Tour 2025 geht's für Oasis also quasi direkt weiter. Und damit die Wartezeit bis dahin nicht ganz so lang ist, überbrücken wir sie mit den Songs, auf die wir uns hoffentlich auch live in München freuen dürfen. Hier ist Oasis mit Don't Look Back in Anger. Und das war's von mir für heute und ich übergebe an meine Kollegin Sida. Sie hat im Nachrichtenmagazin für euch alles, was heute wichtig war. Ich wünsche euch noch einen schönen Tag, lasst euch nicht ärgern und macht's gut!

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1: Im Studio Sida Yavuz. Guten Tag. Das Line-Up für Rock im Park 2027 ist da. Die Veranstalter haben heute die Bands für das Festival in Nürnberg bekannt gegeben. Schon länger steht Blink 182 als erster Headliner fest. Mit dabei sind unter anderem Bad Religion, Die Toten Hosen und Billy Talent, sowie Simple Plan, Bring Me the Horizon und noch viele mehr. Rock im Park wird vom 4. bis 6. Juni 2027 auf dem Nürnberger Zeppelinfeld stattfinden. Bundeskanzler Friedrich Merz hat wegen der hohen Spritpreise Entlastungen für die Bürger angekündigt. Für viele Menschen, die täglich auf das Auto angewiesen sind, sei die Belastungsgrenze erreicht. Welche Maßnahmen die Bundesregierung genau umsetzen wird, steht noch nicht fest. Die SPD hatte bereits einen befristeten Preisdeckel für Benzin und Diesel sowie eine Übergewinnsteuer für Mineralölkonzerne gefordert. Die Partei wirft den Konzernen vor, von der aktuellen Krise zu profitieren und hohe Gewinne auf Kosten der Verbraucher zu machen. Auch CSU-Chef Markus Söder fordert Entlastungen für Autofahrer, während die Grünen unter anderem ein günstigeres Deutschland-Ticket vorschlagen. In den Niederlanden ist der Zugverkehr heute Morgen auf mehreren Strecken ausgefallen. Unbekannte haben an insgesamt 24 Bahnstrecken Rohre auf die Gleise gelegt. Ein Zug ist gegen eines der Rohre gefahren, verletzt worden ist dabei aber niemand. Der Netzbetreiber geht deshalb von Sabotage aus. Die Polizei ermittelt jetzt, wer hinter den Taten steckt und was das Motiv sein könnte. Über die Olympischen Spiele wird erst noch Ende September entschieden. Aber große Sportevents kommen auf jeden Fall in den nächsten Jahren nach München. Pia Wegner berichtet.
2: In der nächsten Saison hat der FC Bayern wieder die Chance auf ein Finale daheim. Die Entscheidung in der Fußball-Königsklasse fällt 2028 in der Arena in Fröttmanning. Lange mussten die Bayern nicht auf die neue Gelegenheit warten. Das letzte Champions-League-Finale gab es dort erst im vergangenen Jahr. 2031 steht dann die Leichtathletik im Mittelpunkt. Im modernisierten Olympiastadion findet die WM statt.
1: Das waren die Max-Neo-Nachrichten um 5. Die nächsten Nachrichten gibt es noch in dieser Stunde in unserem Nachrichtenmagazin.
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1: Im Studio Sida Yavuz. Guten Tag. Das Line-Up für Rock im Park 2027 ist da. Die Veranstalter haben heute die Bands für das Festival in Nürnberg bekannt gegeben. Schon länger steht Blink 182 als erster Headliner fest. Mit dabei sind unter anderem Bad Religion, Die Toten Hosen und Billy Talent, sowie Simple Plan, Bring Me the Horizon und noch viele mehr. Rock im Park wird vom 4. bis 6. Juni 2027 auf dem Nürnberger Zeppelinfeld stattfinden.

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1: Im Studio Sida Yavuz. Guten Tag. Ein russisches Kriegsschiff hat in der Ostsee Leuchtraketen auf einen dänischen Militärhubschrauber abgefeuert. Eine Rakete ist nach Angaben des dänischen Verteidigungsministeriums nur knapp an dem Hubschrauber vorbeigeflogen. Der Helikopter hatte sich dem Schiff genähert, um es zu fotografieren. Dänemark hat den Vorfall als ernst und inakzeptabel bezeichnet und den russischen Botschafter einbestellt. Der US-Supreme Court hat die Pläne von Präsident Donald Trump gestoppt, die Briefwahl einzuschränken. Trump wollte sein Vorhaben in Form eines Eilantrages umsetzen, da im November die Zwischenwahlen stattfinden. Die Regierung begründet die strengeren Regeln mit dem Schutz vor Wahlbetrug. Fast ein Drittel der Wahlberechtigten wählt per Briefwahl. Durch die Änderung hätten viele Amerikaner nicht mehr per Post wählen können. Der Antrag wurde von den Richtern abgelehnt. In den Niederlanden ist der Zugverkehr heute Morgen auf mehreren Strecken ausgefallen. Unbekannte haben an insgesamt 24 Bahnstrecken Rohre auf die Gleise gelegt. Ein Zug ist gegen eines der Rohre gefahren, verletzt worden ist dabei aber niemand. Der Netzbetreiber geht deshalb von Sabotage aus. Die Polizei ermittelt jetzt, wer hinter den Taten steckt und was das Motiv sein könnte. Die 78. Emmy Awards fanden gestern in Los Angeles statt. Die Horror-Comedy-Serie Widow's Bay hat bei den Emmys den Preis als beste Comedy-Serie gewonnen. Insgesamt hat die Serie 14 Auszeichnungen bekommen. Als beste Dramaserie wurde die in Echtzeit erzählte Krankenhausserie The Pitt ausgezeichnet. Überraschung des Abends war der Gewinner der Kategorie Varieté-Serie. Die abgesetzte The Late Show with Stephen Colbert gewinnt wie im letzten Jahr einen Emmy.

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1: Im Studio Sida Yavuz. Guten Tag. Vor dem Landgericht Traunstein hat der Prozess gegen eine suspendierte Polizistin begonnen. Die 55-Jährige soll im vergangenen Jahr eine 14-Jährige vergewaltigt haben. Außerdem wirft die Staatsanwaltschaft ihr den Besitz von hunderten kinderpornografischen Filmmaterial vor. Auf einigen Aufnahmen sollen Kinder im Alter von etwa 3 Jahren zu sehen sein. Die Verteidigung hat zu Prozessbeginn ein Rechtsgespräch angeregt, das zu einer Verständigung zwischen den Beteiligten führen könnte. Für den Prozess sind 4 Verhandlungstage angesetzt. Ein Urteil könnte am 8. Oktober fallen. In Mecklenburg-Vorpommern wird am kommenden Sonntag ein neuer Landtag gewählt. Kurz vor der Wahl liegt die AfD laut aktuellem Trend mit 38% vorne. Die SPD kommt auf 33%, die CDU nur auf 7%. Der Wahlkampf ist vor allem von hohen Lebensunterhaltskosten, der geplanten Rentenreform und Kritik an der Bundesregierung geprägt. Es wird mit einer hohen Wahlbeteiligung gerechnet. Bundeskanzler Friedrich Merz hat wegen der hohen Spritpreise Entlastungen für die Bürger angekündigt. Für viele Menschen, die täglich auf das Auto angewiesen sind, sei die Belastungsgrenze erreicht. Welche Maßnahmen die Bundesregierung genau umsetzen wird, steht noch nicht fest. Die SPD hatte bereits einen befristeten Preisdeckel für Benzin und Diesel sowie eine Übergewinnsteuer für Mineralölkonzerne gefordert. Die Partei wirft den Konzernen vor, von der aktuellen Krise zu profitieren und hohe Gewinne auf Kosten der Verbraucher zu machen. Auch CSU-Chef Markus Söder fordert Entlastungen für Autofahrer, während die Grünen unter anderem ein günstigeres Deutschland-Ticket vorschlagen.

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1: Im Studio Sida Yavuz. Guten Tag. Zum 54. Mal in Folge findet das Nürnberger Altstadtfest rund um die Insel Schütt statt. Mit dem Bieranstich morgen am Mittwoch um 17 Uhr startet das Fest und dauert knapp 3 Wochen. Dabei geht es 3 Tage länger als das Oktoberfest. Max Neo-Redakteurin Lisa Dunkel mit den Details.
2: Das Nürnberger Altstadtfest bietet eine große Auswahl an verschiedenen Programmen für Jung und Alt. Wie üblich gibt es das Fischerstechen am Samstag, den 19. September. Dieses Jahr ergänzt durch das Jugendfischerstechen eine Woche später. Die Band First Harvest begeistert mit Liedern von Neil Young. Der Tag der Chöre erwartet euch in der Katharinenruine. Und jeden Tag stellt sich in der Jedermannshütten ein Betrieb oder Verein aus Nürnberg vor. Mittwochs von 12 bis 16 Uhr gibt es außerdem ein Seniorenangebot. Für kulinarische Vielfalt, viele Biersorten und gute Laune ist gesorgt. Und das Wetter spielt hoffentlich auch mit.
1: Auf der B2 in Weißenburg kam es zwischen den Ausfahrten Römerbrunnenweg und Augsburger Straße heute Morgen zu einem schweren Unfall. Ein 23-jähriger Autofahrer ist dabei ums Leben gekommen. Der Mann ist aus bislang unerklärlichen Gründen auf die Gegenfahrbahn geraten und dort frontal mit einem Sattelzug zusammengestoßen. Sein Auto hat danach Feuer gefangen. Der 23-Jährige konnte sich nicht mehr befreien und ist noch an der Unfallstelle gestorben. Der 63-jährige LKW-Fahrer ist leicht verletzt worden und ins Krankenhaus gekommen. Die B2 war für mehrere Stunden gesperrt, ist mittlerweile aber wieder frei. Heute geht in Bayern wieder die Schule los. Und das mit deutlich mehr Schülern als letztes Jahr. Neue Lehrerstellen gibt es aber nicht. Kultusministerin Anna Stolz sieht die Unterrichtsversorgung dennoch als stabil an. Janina Singer berichtet.
3: Über 1,77 Millionen Schüler starten heute in Bayern ins neue Schuljahr. Rund 20.000 mehr als letztes Jahr. Das ist der höchste Stand seit 15 Jahren. Unter ihnen sind rund 132.000 Erstklässler. An der Lehrerfront bleibt die Luft dagegen dünn. Wegen des aktuellen Moratoriums werden nur frei gewordene Stellen nachbesetzt. Die Situation sei angespannt, sagt Kultusministerin Stolz. Die Unterrichtsversorgung dank frühzeitiger Planung aber sichergestellt.

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1: Im Studio Sida Yavuz. Guten Tag. Über die Olympischen Spiele wird erst noch Ende September entschieden. Aber große Sportevents kommen auf jeden Fall in den nächsten Jahren nach München. Pia Wegner berichtet.
2: In der nächsten Saison hat der FC Bayern wieder die Chance auf ein Finale daheim. Die Entscheidung in der Fußball-Königsklasse fällt 2028 in der Arena in Fröttmanning. Lange mussten die Bayern nicht auf die neue Gelegenheit warten. Das letzte Champions-League-Finale gab es dort erst im vergangenen Jahr. 2031 steht dann die Leichtathletik im Mittelpunkt. Im modernisierten Olympiastadion findet die WM statt.
1: In der Fußball-Bundesliga der Frauen hat der FC Bayern München gestern gegen Bayer Leverkusen 3:2 gewonnen. Damit sind die Münchnerinnen seit 46 Bundesligaspielen ungeschlagen. Das nächste Spiel der Bayern Frauen findet diesen Samstag statt. Da spielen sie gegen den 1. FC Köln. Das war das Max Neo Nachrichtenmagazin. Viel Spaß mit dem weiteren Programm auf Max Neo.

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0: Dann hau mal raus.
1: 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Heute sind für euch Pascal und Max am Mikrofon. Das ist tatsächlich auch das erste Mal, dass wir zwei zusammen moderieren.
0: Genau. Und wenn ihr gerade zuhört, ihr hört uns auf 106.5 bei Max Neo oder jederzeit im Rapstream auf unserer Funklust-Homepage.
1: Und wir haben natürlich auch heute wieder einiges für euch im Gepäck.
0: Das stimmt. Ich bin sehr gespannt, wie die nächsten 2 Stunden verlaufen. Wir haben nämlich so einiges vor. In einer halben Stunde die Veranstaltungstipps, gegen 19.15 Uhr das Album der Woche und natürlich nicht zu vergessen den Trend der Woche.
1: Also einiges, worauf ihr euch jetzt schon freuen könnt. Und natürlich gibt es auch heute wieder jede Menge neue Musik auf die Ohren.
0: Genau, und damit kommen wir auch schon zu unserem ersten neuen Song. Aber vorher muss ich dich noch kurz etwas fragen, Max.
1: Ja, ich bin gespannt.
0: Kannst du dir vorstellen, mit Kendrick Lamar einen Song zu machen?
1: Also, wenn er mich fragen würde, würde ich wahrscheinlich nicht Nein sagen.
0: Okay, dennoch gibt es einen Produzenten, der genau das jetzt gemacht hat, Dahi. Er hat in den letzten Jahren unter anderem für Kendrick Lamar, SZA oder auch Travis Scott produziert und veröffentlicht jetzt sein Debütalbum Black Boy. Auf der neuen Single How to Pray ist Kendrick Lamar gemeinsam mit Amber Mark zu hören. Und naja, der Song bewegt sich zwischen Soul und R&B und beschäftigt sich mit Themen wie Identität, Verbundenheit und der Suche nach etwas Größerem.
1: Klingt auf jeden Fall nach einem ziemlich interessanten Einstieg.
0: Definitiv.
1: Und den hören wir uns jetzt einfach auch mal an. Dahi, Feat, Kendrick Lamar und Amber Mark mit How to Pray. Hier im Funklust-Mischpult.

Kennt ihr noch Cara Delevingne, bekannt aus Valerian vom Regisseur Luc Besson? Ende Mai hat sie mit I Forgot und Out of My Head ihr Musikdebüt gefeiert. Jetzt legt sie mit Crazy Baby nach. Der Song ist eingängiger Pop, gleichzeitig aber auch ziemlich persönlich und verletzlich. Es geht um eine Liebe, die lange in der Schwebe hing. Mit Erinnerungen an die Schulzeit, erste romantische Momente und gemeinsame Nächte bis zum Frühstück. Live ist Crazy Baby bereits ein Highlight ihrer Show und auch auf Festivalbühnen wie dem Primavera Sound gelandet. Ihr Debütalbum Not Normal erscheint am 25. September.

0: Essen ist ja schon ein zentraler und wichtiger Bestandteil meines Lebens. Eigentlich, glaube ich, auch unser aller Leben. Daneben natürlich auch Freundschaften. Sie formen uns und geben uns Sicherheit. Doch unterscheiden sich gleichgeschlechtliche Freundschaften von denen zwischen den Geschlechtern? Die Funklustredaktion hat zu diesem Thema mal Studierende bei der Langemarck-Mensa gefragt.
1: Also ich denke, es kann unter den richtigen Voraussetzungen schon funktionieren.
2: Ist hoffentlich eine Sache, die mittlerweile besser funktioniert, als es irgendwie noch vor 10 Jahren funktioniert hat. Da ist da, glaube ich, die Stereotype dazu, wie solche Beziehungen sein können oder nicht sein dürfen, noch viel krasser waren. Und hoffentlich ist es in 10 Jahren noch mal besser als jetzt.
3: Klar geht es. Aber ich kann auch verstehen, dass wenn man in einer Beziehung ist, die andere Person jetzt nicht will, dass man so mit dem anderen Geschlecht kuschelt oder so zu viel intimes Zeug macht.
4: Warum ich Freundschaften zwischen Männern und Frauen schätze, ist, weil man häufig nochmal eine andere Sicht auf die Dinge bekommt. Gerade was so Themen sind, in die man vielleicht nicht unbedingt einen Einblick hat als Mann.
5: Ja, also ich finde, es hat eigentlich gar nichts mit dem Geschlecht zu tun. Vor allem müsste man dann ja auch sagen, was ist irgendwie jetzt mit Leuten, die zum Beispiel bi sind oder mit Frauen, die lesbisch sind, mit Männern, die schwul sind, mit queeren Leuten. Sind da die Freundschaften irgendwie anders? Finde ich nicht.
6: Freundschaft zwischen Männern und Frauen, ja, ist möglich und ist bereichernd.
7: Also halt so wie Freundschaften zwischen Männern auch. Natürlich muss man irgendwie klar kommunizieren, was man möchte, aber ich finde, das sollte halt grundsätzlich eigentlich immer der Fall sein.
8: Finde ich, ist auf jeden Fall möglich. Und ich denke, dass es oft ein Mythos ist, dass es eigentlich gar nicht möglich ist. Und dann geht man vielleicht mit einer anderen Einstellung rein.
9: Ähnlich wie so eine Kumpelbeziehung, glaube ich, dass es ähnlich auch bei Männern und Frauen funktionieren kann, ohne da irgendwie auch eine tiefergehende Ebene erreichen zu wollen.
10: Ich glaube, wenn sich alle einig sind, was es zwischeneinander ist, ist es absolut möglich, selbst wenn die beiden Parteien in Beziehungen sind. Und da sollte auch keine Eifersucht oder sonst irgendwas entstehen.
11: Das Geschlecht muss also nicht unbedingt eine große Rolle spielen. Worauf es vielmehr ankommt, ist Vertrauen, Kommunikation und ein Reflektieren über gesellschaftliche Normen. Somit solltet ihr mal zu euren besten Freunden oder Freundinnen gehen und genau das sagen, was Namika nämlich in ihrem Track Lieblingsmensch aussagen möchte.

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1: 18.33 Uhr und damit ist es wieder Zeit für unsere V-Tipps, Veranstaltungstipps. Wir haben drei Veranstaltungen aus der Umgebung für euch rausgesucht, die ihr euch mal anschauen könnt.
2: Ich starte direkt mit Musik. Lotte kommt nach Erlangen. Die Sängerin aus Ravensburg ist 2026 mit ihrer Wenn du tanzen willst Tour unterwegs und macht dabei auch Halt im E-Werk, nämlich am 20. September. Mit neuen Songs, einer Mischung aus Dreampop und 70er-Jahre-Ästhetik und natürlich ihrer Band verspricht Lotte einen Abend voller Energie, Herz und Freiheit. Los geht's um 20 Uhr, Einlass ist ab 19 Uhr. Tickets gibt's im Vorverkauf für 41,85 und an der Abendkasse für 45 Euro.
1: Der nächste Tipp führt ins Kunstpalais Erlangen. Dort läuft aktuell die Ausstellung des Sunset Route von Kirill Lachauer und zwar noch bis zum 27. September. Lachauer beschäftigt sich in seinen Fotografien und Filmen mit Landschaften und den Geschichten, die in ihnen stecken. Dabei geht es unter anderem um Freiheit, Ausgrenzung, Kolonisation und die Ausbeutung.
2: Und nun geht es nach Nürnberg ins Filmhaus. Dort läuft am Mittwoch, dem 16. September um 21.15 Uhr Hairspray von John Waters aus dem Jahr 1988. Der Film mit Ricky Lake, Divine und Debbie Harry verbindet eine schräge Teenager-Komödie mit Themen wie Ausgrenzung und Generationskonflikten. Gezeigt wird Hairspray in der englischen Originalfassung mit deutschen Untertitel. Der Film läuft im Rahmen der Reihe John Waters zum 80.

Ja, und jetzt wird's ehrlich. Dominik Hartz spricht in seiner neuen Single Ich schmeiß mein Leben weg und lacht dabei über Selbstzweifel, Überforderung und die Frage, ob man eigentlich schon bereit ist, erwachsen zu sein. Mit Zeilen wie Verdammt, ich will noch nicht erwachsen sein oder Bitte verzeihe mir Mama, ich hab gedacht, ich schaff's alleine, trifft er ziemlich genau das Gefühl, dass es gar nicht so, einfach ist, ja. Man versucht alles im Griff zu haben, aber es ist nicht so einfach. Musikalisch verbindet Dominik Hartz Indie, Pop und Rap, dazu treibende Gitarren und seinen ganz eigenen Flow. Und das Ganze kommt nicht mit erhobenem Zeigefinger, sondern direkt, ehrlich und ziemlich nahbar.

0: 18.48 Uhr ist es hier im funklosen Mischpult und damit wieder Zeit für unsere World Vibes, wo wir euch neben den gewohnten deutsch- und englischsprachigen Songs auch internationale, weniger bekannte Banger präsentieren.
1: Und dafür müssen wir uns auch gar nicht mal so weit wegbewegen, denn jetzt wird's heiß. Genauer gesagt, richtig finnisch heiß. Es geht um die Sauna. Bara Bada Bastu heißt auf Schwedisch nämlich so viel wie einfach in die Sauna gehen und ist der Song des finnland-schwedischen Trios Kai. Mit dem Track haben sie 2025 das schwedische Melodiefestival gewonnen und Schweden anschließend beim Eurovision Song Contest in Basel vertreten. Musikalisch erwartet euch eine Mischung aus Pop, Elektro und Folk. Und textlich eine ziemlich humorvolle Hommage an die finnische Saunakultur. Beim ESC hat es am Ende sogar für einen starken vierten Platz gereicht. Also Handtuch schnappen und ab in die Sauna. Hier kommt Kai mit Bara Bada Bastu.

Habt ihr schon das Neueste gehört? Im Nürnberger Cinecittà wird's bald richtig groß, und zwar nicht nur beim Popcorn. Im größten Saal, dem Cinemagnum, entsteht eine Kinoleinwand der Superlative, 30 Meter breit, 8K-Auflösung, denn die bisherige Leinwand kommt raus, stattdessen soll dort ab Herbst 26, naja, ich glaube, es wird erst Dezember, die weltweit größte LED-Kinoleinwand stehen. Der Umbau startet jetzt, direkt nach dem Kinofest. Wer also beim nächsten Kinobesuch denkt, der Film sei plötzlich größer geworden, er könnte recht haben.

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0: 106.5 auf Max Neo und natürlich auch im Rapstream auf unserer Funklus-Seite. Es ist 19 Uhr, das Funklus-Mischpult. Hier sind Pascal und Max für euch am Mikro.
1: Wir begleiten euch durch den Abend mit Musik, News und gleich gibt's auch unser Album der Woche. Confessions 2 von Madonna, vorgestellt von Senna.
0: Doch bevor wir gleich in den neuen Song von Post Clients mit dem Titel Wanted einsteigen, hier nochmal die Veranstaltungstipps. Lotte kommt nämlich am 20. September nach Erlangen. Die Sängerin aus Ravensburg ist 26 mit ihrer Wenn du tanzen willst Tour unterwegs und macht dabei auch Halt im E-Werk mit neuen Songs, einer Mischung aus Dream Pop und 70er Jahre Ästhetik. Und natürlich ihrer Band verspricht Lotte einen Abend voller Energie, Herz und Freiheit.
1: Oder ihr geht in den Kunstpalast Erlangen. Dort läuft aktuell die Ausstellung The Sunset Route von Kyrill Lachauer. Noch bis zum 27. September. Lachauer beschäftigt sich in seiner Fotografien und Filmen mit Landschaften und den Geschichten, die in ihnen stecken. Dabei geht es unter anderem um Freiheit, Ausgrenzung, Kolonisation und Ausbeutung.
0: Und wer lieber ins Kino gehen möchte, sollte mal ins Filmhaus Nürnberg gehen. Dort läuft am Mittwoch, dem 16. September um 21.15 Uhr Hairspray von John Waters aus dem Jahr 1988. Der Film mit Ricky Lake, Divine und Debbie Harry verbindet eine schräge Teenager-Komödie mit Themen wie Ausgrenzung und Generationskonflikten. Der Film läuft im Rahmen der Reihe John Waters zum 80.
1: Und nun schauen wir uns mal an, was Post Clients neue Single kann.

eine der erfolgreichsten Sängerinnen, Madonna, die Queen of Pop, hat im Juli ein neues Album veröffentlicht. Das wären 7 Jahre seit ihrem letzten Album. In Confessions 2, die Fortsetzung ihres Albums Confession on a Dance Floor aus dem Jahr 2005, behandelt sie verschiedene Themen wie Freiheit, Spiritualität und Kummer. Jetzt, da das Wetter langsam kälter wird und man an manchen Tagen vielleicht nicht viel Energie hat, ist dieses Album ideal, um einen aufzumuntern. Starten wir rein mit Dance Theory. Yeah.

0: Das war Dance Theria von Madonna aus ihrem neuesten Album Confessions 2. Heute ist Senna bei uns im Studio, um euch das Album etwas besser vorzustellen. Schön, dass du da bist.
1: Hey, freue mich mega.
2: Ich muss ja sagen, der Titel von dem Song, den wir ja gerade eben gehört haben, der erinnert mich irgendwie an einen bestimmten Club mit demselben Namen.
1: Da denkst du wahrscheinlich an den alten Nachtclub in New York. Und das auch aus gutem Grund. Das Lied ist nämlich eine Hommage an das Nachtleben in New York City in den 80ern. Madonna hat da auch oft selber dann unterschiedliche Clubs besucht.
0: Oh, das ist ja spannend. Ich frag mich bloß, wieso genau dieser Club? Der ist doch inzwischen schon längst geschlossen, oder nicht?
1: Es gibt da tatsächlich einen persönlichen Grund für Madonna. In Dansteria hatte sie nämlich DJ Mark Cammons getroffen. Dort hatte sie ihn gefragt, ob er ihr Lied Everybody spielen könnte, was er auch getan hat. So hat sie dann später auch ihren ersten Plattenvertrag mit Sire Records bekommen.
2: Da steckt also doch eine Menge Geschichte dahinter, ja?
1: Oh ja. Sie hat außerdem auch mit Stuart Price an dem aktuellen Album gearbeitet. Derselbe Producer, mit dem sie an ihrem Album Confessions on a Dance Floor aus dem Jahr 2005 gearbeitet hatte.
0: Man könnte also sagen, dass Confessions 2 wie eine Reise in die Vergangenheit ist. Viele nostalgische Elemente bisher. Etwas, das ich aber kurios an dem Album finde, sind die fehlenden Pausen zwischen den Liedern. Da geht's von dem einen ins nächste gleich rüber, ohne dass man das wirklich bemerkt. Ist das mit Absicht?
1: Auf jeden Fall. Die Struktur soll einem DJ-Set ähneln, so als wäre es eine Endloskette von verschiedenen Songs. Das Album ist fast wie eine Art Liebesbrief an Tanzmusik.
2: Das erklärt dann wohl auch die verschiedenen Musikrichtungen, oder? Die man so im Album zu hören bekommt. Weil ich habe da jedenfalls so ein paar EDM-Vibes mitbekommen.
1: Yep. Madonna selbst hat auch behauptet, dass Tanzmusik von vielen als oberflächlich wahrgenommen wird. Diese Annahme wollte sie korrigieren und Leuten zeigen, dass man auch im Club komplexe und fast ja, spirituelle Erfahrungen haben kann. Da kann man dann viele Elemente von House, Dance-Pop, Synth-Pop, Disco und, wie du auch schon gesagt hast, EDM raushören. Manche Songs haben auch etwas fast Intimes an sich. Es fühlt sich so an, als hätte man eine ja, Out-of-Body-Erfahrung. Ich finde, man merkt gut, dass dann ihre unterschiedlichen Philosophien einen starken Einfluss auf ihre Musik dann auf diesem Album haben.
0: Wir haben jetzt viel darüber gesprochen, wie Confessions 2 sich als also viel Inspiration von der Geschichte der Tanzmusik holt. Unter anderem auch von Madonnas persönlichen Erfahrungen in New York in den 80er Jahren. Gab es aber auch irgendwelche Einflüsse aus den letzten paar Jahren, die sich im Album widerspiegeln?
1: Ja klar, in vielen der Lieder gibt es auch autobiografische Elemente im Songtext, die von bestimmten Momenten oder auch Beziehungen in ihrem Leben erzählen. In Betrayal berichtet sie zum Beispiel von ihrem Verhältnis zu ihrer Stiefmutter, die vor 2 Jahren verstorben ist. Man kann im Lied, finde ich, gut spüren, wie kompliziert und angespannt ihre Beziehung zueinander manchmal war.
2: Da haben ja aber manche Fans auch gemeint, dass sie schon etwas kritisch zu ihrer Stiefmutter war, oder?
1: Ja, da gab es ein paar Diskussionen dazu. Ich persönlich meine, dass wir als Außenseiter nicht wirklich wissen können, was zwischen den beiden los war. Also ich finde, man kann da auch nicht sehr gut beurteilen, ob sie zu weit gegangen ist oder nicht. Schließlich kann ich nur sagen, dass es meiner Meinung nach immerhin normal ist, dass sie nach dem Tod ihrer Mutter eine andere Frau nicht unbedingt als ihre neue Mutter sehen konnte. Also ich glaube, das ist eine natürliche Reaktion für manche Leute.
2: Ja, ja.
0: Ja, da kommt es wahrscheinlich stark auf das Individuum an. Man kann da nicht wirklich sagen, dass Madonnas Gefühle und Gedanken über ihre Stiefmutter richtig oder falsch sind.
1: Total. Ihr Album soll auch schließlich ihre persönlichen Erfahrungen ja reflektieren. Da meine ich, dass sie sich nicht irgendwie zurückhalten muss, weil manche Leute meinen, es sei unangemessen.
2: Ja, wenn wir schon so viel über dieses Lied gesprochen haben, dann können wir unser Album der Woche auch damit gleich abschließen. Danke für den Einblick in Confessions 2, Sena. Danke, dass du hier warst. Hier ist Betrayal von Madonna.

0: Es ist 19.31 Uhr und damit mal wieder Zeit für den Funklust Up to Trend.
1: Ja, und in der letzten Woche war auch echt was los, ne?
0: Das stimmt. Wir hatten ein recht großes Drama in der Mathematik rund um die Lösung eines Millenniumsproblems.
1: Ja, und schon wieder ein Drama rund um AI. Und wir sollten vielleicht einfach mal anfangen, mehr mit natürlicher Intelligenz zu arbeiten.
0: Pascal, du wirst mir vielleicht nicht glauben, aber ich habe genau das passende Thema dazu.
1: Dann hau raus.
0: Denn Wissenschaftlern von Google und dem HHMI Genalia Research Campus ist es gelungen, ein komplettes Gehirn einer Fruchtfliege einzuscannen. Das sind etwa 170.000 Neuronen. Und jetzt gibt es immer mehr Projekte, welches dieses Gehirn in Minecraft oder anderen Videospielen einbauen.
1: Das ist eigentlich nicht so ganz das, was ich gemeint habe, aber Videos habe ich auch schon gesehen. Aber da frage ich mich eher, wie bauen die das ein?
0: So ganz sicher bin ich mir da auch nicht, aber was ich gesehen habe, ist, dass man das Modell mittels eines Leaky Integrated in Fire Simulator simuliert.
1: Und was ist das?
0: Das ist eine sehr gute Frage. Du kannst dir in diesem Modell das Neuron etwa so vorstellen wie ein Eimer, was unten ein Loch hat. Wenn jetzt irgendwie Reize kommen für das Neuron, füllt man das Eimer immer weiter mit Wasser auf. Und sobald der Eimer überläuft, dann feuert das Neuron. Aber über Zeit hinweg, nachdem ja unten ein Loch drin ist, verliert es auch immer wieder an Potenzial.
1: Und damit kann man dann das Netz simulieren?
0: Genau. Dann verkabelt man noch die Eingabewerte und die Ausgabe und so hat man am Ende ein Minecraft-Schwein mit der Intelligenz einer Fruchtfliege.
1: Ja gut, dann bin ich ja mal gespannt, wann es uns gelingt, ein menschliches Gehirn so ja, einzuscannen. Wobei, naja, das wäre schon irgendwie ziemlich unheimlich, oder?
0: Ja, da stimme ich jetzt zu. Aber weißt du, was nicht unheimlich ist?
1: Ja, unser nächster Song von Kobe Marx, Devil's Grin.

Der Sommer geht nun langsam zu Ende. Damit haben wir wohl alle Hitzewellen dieses Jahres hinter uns gebracht. Hoffentlich. Denn die Temperaturen sind jetzt auf etwa 20 Grad gefallen. Endlich kann man wieder in einem Zimmer ohne Klimaanlage überleben. Was auch sehr gut ist, denn die nächsten Tage werden recht regnerisch und da will man das Zimmer auch eher nicht verlassen.

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1: Ja, das war All the Things That I've Done von The Killers. Das war mein Liebling der Woche. Verbinde ich immer mit dem Film Southland Tales von Richard Kelly, der zum Beispiel auch Donnie Darko gemacht hat. An dieser Stelle möchte ich für diesen Film auch mal eine Lanze brechen. Kritiker haben ihn damals ziemlich zerlegt, vielleicht auch, weil er so sperrig und schwer einzuordnen ist. Aber genau das macht für mich den Reiz aus. Ja, ein dystopischer, surrealer Mix aus Politik, Verschwörung, auch Apokalypse. Ja, ich muss den Film einfach mal wieder schauen. Max, wie sieht's bei dir aus?
2: Mein Song ist für mich brandaktuell. Also wirklich. Quasi durchlebe ich ihn jetzt gerade. Das hat alles angefangen, nachdem ich gestern meine Verteidigung für die Bachelorarbeit hatte. Da hätte ich auch einen anderen Song wählen können, der recht gut gepasst hätte, und zwar I Got a Feeling von Black Eyed Peas. Aber jetzt ist mir etwas anders zumute. Hier kommt mein Liebling der Woche. Hangover von Tayo Cruz und Flo Rida.

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0: Ja, das war's leider auch schon wieder hier aus dem Funklust-Mischpult. Am Mikro waren der Max und ich, Pascal, und ich würde sagen, also mir hat's wieder Spaß gemacht. Ich hoffe, dir auch, Max.
1: Auf jeden Fall. Und das sollten wir auch auf jeden Fall nochmal wiederholen.
0: Das denke ich auch.
1: Und wenn ihr nochmal nachhören wollt oder wissen möchtet, was sonst noch so bei uns läuft, schaut gerne auf unserer Homepage funklust.de vorbei. Dort findet ihr auch das aktuelle Album der Woche und alle weiteren Infos rund um unsere Sendungen.
0: Auch nochmal vielen Dank an Shena, die das ADW mitgebracht hat. Du hast das super gemacht.
1: Auch von mir.
0: Jetzt gehen die Versprecher los am Ende. Ja, nächste Woche bin auch ich wieder mit dabei, zusammen mit der lieben Philippa. Wir hören uns also am 22. September um 18 Uhr wieder für 2 Stunden hier. Max, bevor wir jetzt gleich Schluss machen, hast du noch ein letztes Wort an unsere ZuhörerInnen und Zuhörer?
1: Gute Nacht und bis bald. Aber hast du noch was zu sagen?
0: Ja, ich habe Hunger und ich habe einen Riesendurst.
1: Sehr gut, dann ist das wahrscheinlich auch das Zeichen, dass wir jetzt aufhören sollten.
0: Also, danke euch fürs Zuhören. Kommt durch den Abend und bis nächste Woche. Tschüss.
1: Tschüss.

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3: Glaubst du an Gott oder glaubst du nicht an ihn? Wer nicht glaubt, möchte meist einen eindeutigen Beweis, dann würde er glauben. Aber alle Beweise werden, wenn sie kommen, wieder vom Tisch gewischt. Klar, das wirft dir das jahrelange Weltbild über den Haufen. Wir schauen mal auf einige Fakten, die es durchaus wert sind, genau hinzuhören und einmal intensiver darüber nachzudenken. Herzlich willkommen bei Radio Meilensteine. Ich bin Roland Greger.

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Ein russischer Bauer wurde gefragt, glauben Sie an Gott? Er sagte, ja, natürlich. Warum glauben Sie an ihn? Haben Sie ihn schon einmal gesehen? Nein, aber ich habe auch noch nie einen Japaner gesehen. Ich glaube aber, dass es Japaner gibt, weil unsere Armee gegen sie Krieg geführt hat. Und ich glaube an Gott, weil unsere Regierung einen so erbitterten Krieg gegen ihn führt. Kämpfen sie gegen ein nicht existentes Wesen?

Auf der Suche nach einem Studienfach erwog der weltbekannte Physiker Max Planck zunächst, Musik zu studieren, schwenkte dann aber auf Physik um. Der Münchner Physikprofessor Philipp von Scholli, bei dem Planck sich 1874 nach den Berufsperspektiven erkundigte, kommentierte Plancks Interesse an der Physik: In dieser Wissenschaft sei schon fast alles erforscht und es gibt nur noch einige unbedeutende Lücken zu schließen. Max Planck wurde bekanntlich ein sehr bedeutender Physiker, der als Begründer der Quantenphysik gilt. Es war also ein Fehler, Max Planck davon abzuraten, Physik zu studieren. Es war aber auch ein Fehler zu behaupten, dass praktisch alles erforscht sei. Und dieser zweite Fehler wird bis heute sehr häufig gemacht. Viele meinen, dass wir Menschen nahe an der Grenze der Allwissenheit forschen, aber mit der Zunahme des Wissens wächst auch das Nichtwissen. Das heißt, mit jeder Entdeckung tauchen wieder neue Fragen auf. Wir Menschen sind klein und bleiben klein. Das sollte uns dahin bringen, zu erkennen, dass es einen Größeren geben muss. Einer, der alles durchdacht und der alles gemacht hat. Nicht ganz zu Unrecht vermerkte Max Planck einmal: Für die gläubigen Menschen ist Gott am Anfang, für den Wissenschaftler am Ende aller Überlegungen.

Wissenschaftler von der Harvard University haben den bisher kleinsten Flugroboter gebaut. Es ist der erste Flugroboter von der Größe, der ohne Kabel auskommt und stattdessen über kleine Solarzellen mit Energie versorgt wird. Im Vergleich mit echten Insekten wirkt es aber noch recht plump und benötigt Licht mit dreifacher Energiemenge von gewöhnlichem Tageslicht. Einsätze unter freiem Himmel dürften noch auf sich warten lassen. Und bei allem Respekt für die geniale Leistung, damit war eine ganze Forschungsgruppe lange beschäftigt. Wenn schon niemand daran zweifeln würde, dass die Robobiene einen menschlichen Schöpfer hat, wie viel mehr dürfte bei dem bloßen Anblick einer Libelle klar vor Augen stehen, dass es sich um das Werk eines noch viel intelligenteren Schöpfers handelt.

Gläserrücken ist auf vielen Partys als ein besonders gruseliger Kick beliebt. Durch diese Praktik erhofft man, sich die Zukunft schon im Voraus sagen zu lassen. Oft übersehen wird dabei die andere Seite der Medaille. Das sind Menschen, die aufgrund von Gläserrücken Angstzustände, Albträume, Paranoia etc. bekommen haben. Das muss nicht immer der Fall sein, doch leider ist es häufig so. Besonders schlimm ist es, wenn Leute ihr Todesdatum erfragen. Wird ein bestimmtes Datum genannt, versetzt es die Betreffenden oft in furchtbare Panik vor diesem Tag. Die Bibel hat zu diesem Thema auch etwas zu sagen. Wenn man die Berichte von Betroffenen hört, dann wundert man sich nicht mehr über die ausdrücklichen Warnungen vor derartigen Dingen. Es soll unter dir niemand gefunden werden, der seinen Sohn oder seine Tochter durchs Feuer gehen lässt, keiner, der Wahrsagerei betreibt, kein Zauberer oder Beschwörer oder Magier oder Bannsprecher oder Totenbeschwörer oder Wahrsager oder der die Toten befragt. Denn ein Greuel für den Herrn ist jeder, der diese Dinge tut. Und um dieser Greuel willen treibt der Herr, dein Gott, sie vor dir aus. Steht im 5. Mose 18, 10 bis 12. Die Bibel ist auch die einzige verlässliche Quelle in Bezug auf das, was in der Zukunft geschehen wird. Mehr brauchen wir nicht zu wissen über unsere Zukunft. Wozu auch? Wäre es nicht schlimm gewesen, wenn man sich über Dinge, die passiert sind, schon vorher den Kopf zerbrochen hätte? Wer sein Leben Jesus anvertraut, der weiß, dass es in sicherer Hand ist und dass denen, die Gott lieben, alle Dinge zum Besten dienen, denen, die nach seinem Vorsatz berufen sind. Das finden wir in der Bibel im Römer 8, 28. Für Informationen aus okkulten Quellen gilt Johannes 8, 44. Ihr habt den Teufel zum Vater und was euer Vater begehrt, wollt ihr tun. Der war ein Menschenmörder von Anfang an und steht nicht in der Wahrheit, denn Wahrheit ist nicht in ihm. Wenn er die Lüge redet, so redet er aus seinem eigenen, denn er ist ein Lügner und ein Vater derselben. Es gibt viele Menschen, die eine Befreiung von okkulten Mächten und ihrer Bedrohung erfahren haben, dadurch, dass sie Jesus ihr Leben anvertraut haben. Jesus ist die bessere Alternative. Er gibt Leben mit einer ganz anderen Qualität.

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3: Der Segen Gottes sei mit dir. Wie hört sich das für dich an? Altmodisch, normal, dümmlich, hoffnungsgebend? Oder sagst du vielleicht sogar, wieso? So ein Spruch ist doch selbstverständlich, fast wie ein freundlicher Gruß, den man ebenso mitgibt. Ansichten gibt es gar viele, aber wenn wir genauer hinschauen, merken wir, Segen ist wesentlich mehr als ein nettes Wort. Segen ist eine Kraft, die Gott selbst schenkt, eine Kraft, die Menschen stärkt, aufrichtet, begleitet und ihnen Zukunft zuspricht. Und vielleicht ist das gerade heute wichtig, denn wir leben in einer Zeit, in der viele Menschen nach Orientierung suchen, nach Halt, nach einem guten Wort, das trägt. Und genau das ist Segen, Gottes gutes Wort über deinem Leben, Gottes Zuspruch, dass du nicht allein gehst, Gottes Versprechen, dass er mit dir ist, egal was kommt. Wir schauen uns heute an, was Segen tatsächlich bedeutet, wie wir selbst andere segnen können, was die Bibel dazu sagt und wie der berühmte aaronitische Segen aus dem 4. Buch Mose 6, 24 bis 26 unser Leben prägen kann. Und später gibt es sogar eine musikalische Überraschung, die dieses Thema auf eine ganz besondere Weise aufgreift. Also lehn dich zurück, öffne Herz und Ohren. Heute geht es um Segen, um Gottes Segen. Und der ist nie klein, sondern immer groß. Herzlich willkommen in dieser Stunde Radio Meilensteine, dem christlichen Hitsender aus Nürnberg. Ich bin Roland Greger.

0: Segen ist eines der schönsten und bekanntesten Worte der Bibel und gleichzeitig eines der kraftvollsten. Wenn Gott segnet, dann spricht er nicht einfach ein freundliches Alles Gute aus, sondern er schenkt Leben, Schutz, Zukunft, Kraft. Das hebräische Wort für Segen im Urtext ist Beracha und bedeutet Gutes zusprechen, Leben fördern, jemanden unter Gottes Schutz stellen. Das ist eine wirksame und unumkehrbare Zusage. Segen ist Gottes aktive Zuwendung an uns. 1. Mose 12, 2, da sagt Gott zu Abraham: Ich will dich zu einem großen Volk machen und will dich segnen und dir einen großen Namen machen. Und du sollst ein Segen sein. Und du sollst ein Segen sein. Das ist ein Satz, der eine ganze Welt öffnet, denn er zeigt, Segen kommt immer von Gott, aber er bleibt nicht stehen. Wer gesegnet wird, wird selbst zum Träger des Segens. Segen ist wie ein Strom, der weiterfließt, von Gott zum Menschen und vom Menschen zu anderen Menschen. Psalm 67, 2. Gott sei uns gnädig und segne uns, er lasse sein Antlitz leuchten. Das ist kein Wunsch nach Glück oder Erfolg, sondern ein Gebet um Gottes Nähe. Denn wo Gott segnet, da wendet er sich einem Menschen zu, da entsteht Hoffnung, Frieden, Zukunft. Segen ist Gottes Ich bin da, mitten im Alltag. Wenn wir also über Segen sprechen, dann reden wir nicht über ein religiöses Accessoire, sondern über eine Kraft, die Gott selbst schenkt, eine Kraft, die Herzen wärmt, Wege öffnet und Menschen aufrichtet. Wir reden darüber, was Segen bedeutet, wie er wirkt und wie wir ihn weitergeben können.
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Segen ist nicht nur etwas, das Gott tut, es ist auch etwas, das wir aktiv weitergeben können. Das ist ein wunderschöner Gedanke, denn Segen ist nicht exklusiv, nicht selten, nicht kompliziert. Segen ist etwas, das durch Menschen fließt. Gott segnet und wir dürfen diesen Segen sozusagen weiterreichen. Nicht als magische Formel, sondern als liebevolle, kraftvolle Zusage. Die Bibel ist da recht klar. Sprüche 18, 21. Tod und Leben stehen in der Zunge Gewalt. Wer sie liebt, wird von ihrer Frucht essen. Das ist ein Vers, der uns daran erinnert, welche immense Kraft Worte in sich tragen. Worte können verletzen, aber sie können auch heilen. Sie können niederdrücken oder aufrichten. Und genau das passiert, wenn wir segnen. Wir sprechen Leben aus, Hoffnung, Frieden, Zukunft. Wir sprechen etwas Gutes über einen Menschen, das Gott selbst wirken kann. Petrus geht da noch einen Schritt weiter. Bei ihm klingt es schon fast ein bisschen herausfordernd. 1. Petrus 3, 9. Vergeltet nicht Böses mit Bösem oder Schmähung mit Schmähung, sondern im Gegenteil, segnet, weil ihr dazu berufen worden seid, dass ihr Segen ererbt. Segnen ist also nicht nur eine Option, es ist eine Berufung, eine Aufgabe, ein Lebensstil. Wir segnen nicht, weil wir besonders fromm wären, sondern weil Gott uns dazu befähigt. Und manchmal ist ein Segen genau das, was ein Mensch braucht, ein gutes Wort, ein Lichtstrahl, ein Zuspruch, der trägt. Segnen heißt also nicht, große Reden zu schwingen oder festgelegte Rituale zu vollziehen. Segnen heißt, Gutes über anderen aussprechen, Liebe weitergeben, Gottes Nähe wünschen. Und das kann jeder von uns im Alltag, im Gespräch, in einer Nachricht, in einem stillen Moment. Segen ist Gottes Geschenk an uns und gleichzeitig Gottes Einladung, dieses Geschenk weiterzugeben. 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

So, ihr Lieben, jetzt wird's festlich. Es vergeht kein Tag auf Gottes Erdboden, an dem nicht irgendjemand Geburtstag hat. Das ist auch heute so, das war die letzten Tage so und auch die nächsten Tage feiert jemand dieses Jubiläum. Was tun wir da? Wir gratulieren. Wir sprechen dem Geburtstagskind Gutes und Hoffnungsvolles zu. Schlichtweg, wir segnen. Eine Segenshymne für Geburtstage ist letzten Freitag von Holy Scriptures erschienen, Birthday Hymn Number 6, 24-26. Ein Song, der euch bei euren Geburtstagsgrüßen richtig Rückenwind geben kann, eine epische Rockhymne, die man sofort mitsingen will. Und ja, natürlich gibt's den klassischen Geburtstagssong Happy Birthday to You, den alle kennen, aber dieser neue Song ist einfach eine frische, kraftvolle Ergänzung, die man sofort ins Herz schließt. Der Refrain beginnt viermal mit Happy Birthday und danach gibt's jeweils einen richtig guten Wunsch, Segen, Freude, Liebe, alles Gute. Das Ganze ist so melodiös und mitreißend, dass man automatisch mit dem Fuß wippt. Die erste Strophe bringt lauter gute Wünsche fürs Geburtstagskind, warm, klar, ohne Kitsch. Und dann kommt Strophe 2, eine rockige, sich reimende Auslegung des aaronitischen Segens aus 4. Mose 6, 24 bis 26. Ein biblischer Klassiker, aber hier in ein episches Rockgewand gewoben, das erstaunlich gut funktioniert. Insgesamt knapp 3 Minuten, die klingen wie: Wenn wir feiern, dann bitte voller Energie. Diesen Geburtstagssegenswunsch als Song stelle ich euch heute vor. Vielleicht wird er ja euer neuer Lieblingsgruß. Zum Streamen, zum Download, zum Verschicken, egal ob über Spotify oder YouTube, packt ihn in eure Geburtstagsgrüße, eure Nachrichten, eure Playlists. Also lehn dich zurück, denk an jemanden, der bald Geburtstag hat und vielleicht schickst du ihm Segen in Form dieses Songs gleich weiter. Den hören wir uns jetzt an. Hier ist Holy Scriptures Birthday Hymn Number 6, 24-26.

wir über Segen sprechen, dann kommen wir an einem Text nicht vorbei. Wir haben ihn vorhin im Zusammenhang mit der Birthday Hymn von Holy Scriptures schon angesprochen. Er ist einer der ältesten Segensworte der Bibel. Er wird bis heute in Gottesdiensten gesprochen, bei Trauungen, Taufen, Abschlüssen, Neuanfängen. Und er hat eine Kraft, die Generationen getragen hat. Die Rede ist vom sogenannten aaronitischen Segen aus dem 4. Buch Mose 6, 24 bis 26. Gott selbst gibt diesen Segen den Priestern mit, damit sie ihn über das Volk sprechen. Und er beginnt mit diesen Worten: Der Herr segne dich und behüte dich. Das ist nicht einfach ein Wunsch, sondern eine Zusage. Gott schenkt Gutes und er schützt das Leben. Er stellt sich vor einen Menschen wie ein Schild, das nicht aus Metall besteht, sondern aus Liebe. Dann folgt die zweite Zeile: Der Herr lasse sein Angesicht leuchten über dir und sei dir gnädig. Das ist ein Bild, das man fast sehen kann. Ein Gesicht, das leuchtet. Das ist ein Gesicht, das sich freut. Ein Gesicht, das sagt: Ich bin dir zugewandt. Ich sehe dich. Ich habe Freude an dir. Und gnädig heißt hier nicht streng oder moralisch, sondern warmherzig, zugewandt, voller Barmherzigkeit. Gott ist nicht fern, sondern nah. Er schaut nicht weg, er schaut hin. Und dann kommt der Höhepunkt. Der Herr erhebe sein Angesicht auf dich und gebe dir Frieden. Frieden im Hebräischen Shalom bedeutet mehr als Ruhe. Es bedeutet Ganzheit, Heil, Zukunft, ein Leben, das in Gottes Händen sicher ist. Der aaronitische Segen ist ein Vollsegen. Er umfasst den ganzen Menschen, Körper, Seele, Geist, Vergangenheit, Zukunft. Und er sagt: Du bist nicht allein, Gott geht mit dir. Dieser Segen ist kein alter Text, sondern ein lebendiges Wort. Ein Wort, das Menschen seit Jahrtausenden begleitet. Und vielleicht ist es genau das, was wir heute brauchen. Gottes Licht, Gottes Schutz, Gottes Frieden, zugesprochen, gesungen, geglaubt. Musik.

Wir sprechen heute über Segen. Dabei merken wir schnell, Gott segnet nicht nur punktuell, nicht nur an besonderen Tagen, nicht nur in besonderen Momenten. Sein Segen ist größer, weiter, umfassender. Er begleitet uns durch das ganze Leben. Und genau das beschreibt Paulus, wenn er sagt, Epheser 1, 3, gepriesen sei der Gott und Vater unseres Herrn Jesus Christus, der uns gesegnet hat mit allem geistlichen Segen in den himmlischen Örtern in Christus. Das ist ein Satz, der überwältigend klingt, nicht ein bisschen Segen, nicht ab und zu manchmal ein Segen, sondern mit allem geistlichen Segen. Das heißt, Gott hält nichts zurück, er gibt uns alles, was wir brauchen, um in dieser Welt zu bestehen. Hoffnung, Kraft, Trost, Mut, Vergebung, Zukunft. Und dieser Segen ist nicht abhängig von unseren Umständen. Er ist nicht wetterfühlig, launisch oder schwankend. Er ist ein Geschenk, das Gott uns dauerhaft zuspricht. Dazu gibt es einen Vers, der diesen Gedanken wunderbar ergänzt. Jeremia 29, 11. Denn ich weiß wohl, was ich für Gedanken über euch habe, spricht der Herr. Gedanken des Friedens, nicht des Leids, dass ich euch gebe Zukunft und Hoffnung. Das ist einer der schönsten Sätze in der Bibel. Er zeigt, Gottes Segen ist nicht nur ein Moment, sondern eine Richtung, eine Perspektive, eine Zukunft. Gott denkt gut über uns. Er sieht nicht nur, was wir waren, sondern was wir werden können. Sein Segen ist ein Wegweiser, der uns sagt, du hast eine Zukunft, du hast Hoffnung, du bist getragen. Dieser Segen Gottes ist wie ein Fundament, auf dem wir stehen können. Er begleitet uns in den Alltag, in unsere Entscheidungen, in unsere Herausforderungen. Und er erinnert uns daran, dass wir nicht allein gehen müssen. Gott segnet uns, nicht nur heute, nicht nur morgen, sondern durch unser ganzes Leben hindurch. Und dieser Segen ist ein Geschenk, das wir annehmen dürfen, ein Geschenk, das uns stärkt und das uns weiterträgt.

haben, das oft leise daherkommt, aber eine enorme Kraft hat, dem Segen Gottes. Wir haben gesehen, was Segen bedeutet, wie wir selbst andere segnen können, welche biblischen Schätze uns begleiten und wie tief der aaronitische Segen verwurzelt ist. Und genau diesen Segen möchte ich jetzt zum Abschluss über euch alle aussprechen, über jeden, der zuhört, über jede Familie, jede Wohnung, jedes Herz, das gerade offen ist. Denn dieser Segen ist nicht nur ein alter Text, sondern ein lebendiges Wort Gottes, das heute genauso gilt wie damals. Der Herr segne dich und behüte dich. Der Herr lasse sein Angesicht leuchten über dir und sei dir gnädig. Der Herr erhebe sein Angesicht über dich und gebe dir Frieden. Möge dieser Segen dich durch die kommende Woche tragen. Möge er dir Kraft geben, wo du sie brauchst, Licht schenken, wo es dunkel ist, Hoffnung erwecken, wo Fragen offen sind und Frieden schenken, wo Unruhe ist. Damit verabschiede ich mich für heute, habe eine gesegnete Zeit, eine gute Woche und die Gewissheit, Gottes Segen begleitet dich. Mach's gut, am Mikrofon war Rosa.

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Moin und herzlich willkommen auf Rabbit Radio zum heutigen Tunesday. Mein Name ist Linus und ich führe euch heute in einer Stunde durch die Musikgeschichte. Von der Renaissance über Barock, die Wiener Klassik und Romantik bis in die Moderne. Klassische Musik funktioniert etwas anders als das Programm, das wir hier sonst spielen. Sie wurde zum Teil von vor vielen hundert Jahren geschrieben. Entsprechend haben über die Zeit verschiedenste Interpretationen ihren Weg in die Konzertsäle und Tonstudios dieser Welt gefunden. Deswegen gibt man immer mit an, wer das Stück und mit welchem Ensemble interpretiert hat. Genug der einführenden Worte, lassen wir die Musik erklingen. Zum Einstieg hören wir den dritten Satz aus Ralph Vaughan Williams Folksong Suite, die Folksongs from Somerset. Gespielt wurde diese Interpretation von der Academy of St. Martin in the Fields unter Leitung von Sir Neville Mariner.

Wir hörten den dritten Satz von Ralph Vaughan Williams' Folk Song Suite. Damit seid ihr hoffentlich für unseren Classic Tunes Day hier beim Rabbit Radio eingestimmt. Und nun beginnen wir unsere kleine musikalische Zeitreise. Der Beginn liegt heute in der Renaissance. Diese Zeit prägen musikalisch unter anderem Madrigale, kleine weltliche Vokalstücke für 3 bis 6 Stimmen. Vor allem waren diese Stücke in Italien und Frankreich, später dann in Großbritannien verbreitet. Wir hören nun Now is the Month of Maying vom britischen Komponisten Thomas Morley, der das Madrigal am Ende des 16. Jahrhunderts schrieb, eingesungen hier von den Kingsingers.

Welch einfallsreicher Text, dieses Falalalala, Falalala. Aber gute Laune macht das Stück allemal. Vielleicht hat ja jemand von euch zu Hause vor dem Revue Radio mitgesungen. Wer A sagt, der muss auch B wie Bach sagen und B wie Barock. Zu dieser Zeit lebte und arbeitete Johann Sebastian Bach nämlich. Beschäftigt war als angestellter Kirchenmusiker sowie als Organist als auch als Chorleiter im Dienste verschiedener Adliger und Kirchenoberhäupter. Denn im Barock sind Komponistenform nämlich nicht freie Künstler, sondern festangestellt. Bach beherrschte sein Handwerk wie kein Zweiter, besonders den sogenannten Kontrapunkt. In dieser Kompositionstechnik wird ein Thema, also eine häufig mehrtaktige musikalische Idee, in mehreren Stimmen nacheinander

Da klingt sie aus, Bach und die Kunst der Fuge hier beim Rabbit Radio Tuesday. Wobei das Wort Tune für das nächste Werk womöglich etwas zu klein ist, es dauert nämlich 3 Stunden. Mit Pause, keine Sorge. Die Rede ist von Wolfgang Amadeus Mozarts Oper Don Giovanni. In ihr wird der Stoff des Archetyps des Frauenhelden Don Juan verpackt. Eine Zusammenfassung erspare ich euch an dieser Stelle, ich war selbst etwas verwirrt. Das Libretto, also den Text, schrieb Lorenzo da Ponte auf Italienisch. Dafür hören wir jetzt allerdings nichts. Denn die Ouvertüre zu Don Giovanni kommt ohne Gesang aus. Am Anfang sehr dramatisch, im zweiten Teil typisch Mozart in der Formlehre der Wiener Klassik mit kleinen Ausreißern. Immerhin haben wir es ja mit Wolfgang Amadeus Mozart zu tun, dem ein Scherz nie zu schade war, auch in seinen Werken. Eingespielt wurde diese Version vom belgischen Ensemble La Petite Bande und ihrem Dirigenten Sigiswald Kolken.

0: Mit der Klassik, wie wir sie gerade von Mozart hörten, wurden Musiker erstmals auch als freie Künstler angesehen. Außerdem wurden Konzerte und das Theater für das bürgerliche Publikum geöffnet. Im Barock fand Musik häufig nur an Höfen statt. Entsprechend verschoben sich auch die Inhalte. Mozart schrieb in einer anderen Oper, die Hochzeit des Figaro, über die wahre romantische Liebe, was beim Adel aneckte. Von romantischer Liebe nun zur Epoche der Romantik, kurz davor Folgendes.
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0: In der Romantik kam eine musikalische Gattung ganz groß raus, das Kunstlied. Das sind Lieder basierend auf Volksweisen oder Dichtungen. Das ganze Lied ist in Strophen angelegt, durchkomponiert oder eine Mischung aus beiden und meist für eine Singstimme und ein Instrument geschrieben. Themen des Kunstlieds sind häufig lyrische Werke. Als Motive der Romantik gelten die Natur, die Nacht und insbesondere der Mond, Wandern und Reisen, das Mittelalter, Weltenflucht, aber auch das Unheimliche. Vorreiter der Gattung des deutschen Kunstliedes war Franz Schubert, später auch Robert Schumann oder Hugo Wolf. Wir hören jetzt ein Lied von Schubert mit dem Titel Lachen und Weinen, interpretiert von dem Liedduo schlechthin. Dietrich Fischer-Dieskau singt und Gerald Mohr begleitet am Klavier.

der Inbegriff der Romantik. Das Lied hier bei Rabbit Radio am Tuesday. Mein Name ist Linus, guten Abend. Wir machen weiter in der Epoche der Romantik mit einem meiner persönlichen Lieblingskomponisten, besonders für Chorwerke. Felix Mendelssohn Bartholdy, der übrigens auch Bachs Schaffen wiederentdeckte und bekannt machte. Passend zu Bachs vielen kirchlichen Werken wenden wir uns wieder der geistlichen Musik zu. Der Text des Stückes »Verleih uns Frieden gnädiglich« geht zurück auf den 121. Psalm. Und Mendelssohn komponierte damit einen Klassiker der Chorliteratur, wunderschön anzuhören. Nach dem Orchestervorspiel setzen die Stimmen nacheinander ein, bis sie schließlich vereinigt werden. Ihr hört jetzt »Verleih uns Frieden gnädiglich« von Felix Mendelssohn Bartholdy. Vom Chor des Bayerischen Rundfunks, dem Münchner Rundfunkorchester und am Pult steht Howard Amen.

Das war Felix Mendelssohn Bartholdys Verleih uns Frieden gnädiglich hier beim Rabbit Radio. Mein Name ist Linus und heute widmen wir uns der klassischen Musik. Die erzählt, wie Popmusik auch, häufig eine Geschichte. Auf die Spitze treibt das die sogenannte Programmmusik. Diese ist typischerweise als Instrumentalmusik geschrieben und folgt einem Thema. Bei Antonio Vivaldi waren das zum Beispiel die vier Jahreszeiten, bei Modest Mussorgsky Bilder einer Ausstellung oder bei Bredrich Smetana ein ganzer Fluss, genauer die Moldau. Die Komposition beginnt an den zwei Quellen des Flusses, gefolgt von einem tragenden und beinahe dahinströmenden Hauptthema, das den Fluss darstellt. Entlang der Moldau verarbeitet Smetana eine Jagd und eine Bauernhochzeit. Dann wird es Nacht und wir hören einen Nymphenreigen im Mondschein, bevor nochmals das Hauptthema erklingt. Und dann kommen wir an die St. Johann Stromschnellen, etwas turbulent, bis die Moldau nach Prag gelangt und in die Ferne entschwindet. Vielleicht hört er die einzelnen Darstellungen heraus. Die Aufnahme stammt von den Berliner Philharmonikern, einem der renommiertesten Orchester der Welt, und Herbert von Karajan, einem der größten Dirigenten des 20. Jahrhunderts. Jetzt bei Rabbit Radio eine Flusskreuzfahrt für die Ohren auf Bedřich Smetanas Moldau.

Von der Moldau in Böhmen bewegen wir uns nun etwas weiter östlich und auf ein anderes Gewässer, genauer den Schwansee aus dem gleichnamigen Ballett von Piotr Iljitsch Tschaikowski. Zu Musik kann und darf man selbstverständlich tanzen und dabei ist Schwansee eines der Paradestücke für Ballettkompanien und wird heute noch sehr nah an der 1895 entwickelten Choreografie aufgeführt. Die Einspielung jetzt stammt vom Royal Philharmonic Orchestra und George Welden am Pult. Wir hören den Tanz der kleinen Schwäne aus dem zweiten Akt von Schwansee von Musik von Piotr Iljitsch Tschaikowski.

da bin ich doch glatt vom Mittanzen ganz außer Atem. Vom Ballett gehen wir nun in unserer Musikzeitreise langsam aber sicher in die Moderne über und zur Abwechslung mit einer Komponistin. Denn natürlich gab es auch die in der Musikgeschichte, wenngleich häufig übersehen. Einige Namen sind uns dennoch bekannt, wie etwa Hildegard von Bingen, Amy Beach sowie die Schwestern Nadja und Lili Boulanger, um die bekanntesten zu nennen. Und um letztere soll es nun gehen. Lili Boulanger wurde nur 24 Jahre alt. Allerdings schaffte sie es in dieser Zeit als erste Frau überhaupt, den Kompositionswettbewerb Prix de Rome mit höchster Auszeichnung zu gewinnen. Zu diesem Zeitpunkt gab es den Wettbewerb seit über 100 Jahren. Nadja Boulanger, Lillys Schwester, setzte sich unermüdlich dafür ein, die Komposition ihrer Schwester aufzuführen. Das Stück Dans Matin de Printemps schrieb Lili Boulanger zunächst für Geige und Klavier. Wir hören gleich aber eine von ihr arrangierte Orchesterfassung. Diesen Frühlingsmorgen hören wir uns jetzt in einer von den Wiener Philharmonikern unter Yannick Nézet-Séguin eingespielten Interpretation an. Lili Boulanger's Dans Matin Printemps.

Nach diesem schönen französischen Stück von Lili Boulanger noch einen Nachtrag zu Frauen in der klassischen Musikwelt heute. Der Anteil von Frauen in deutschen Berufsorchestern liegt bei knapp 40%. In einzelnen Instrumentengruppen wie Harfe, Holzblasinstrumenten und Streichern auch darüber. Dafür sind das Schlagwerk und die Blechblasinstrumente sowie das Dirigentinnenpult eher wenig von Frauen besetzt. Das wird sich aber hoffentlich und sicherlich noch ändern. Von Instrumentalmusik kommen wir nun nochmals zu reinem A cappella-Gesang. Jemand, der in der Gegenwart sehr viel für Vokalensembles schreibt, ist Eric Whittaker. Sein Stil zeichnet sich vor allem durch komplexe Harmonien mit Reibung und weite Voicings aus, was der Musik gerade in Lux Aurumque eine Art schwebenden Charakter verleiht. Gesungen wurde diese Version von einer wahren Starbesetzung, das Oktett Voces 8 zusammen mit dem schwedischen Männerquartett Ringmasters. Die musikalische Leitung hatte bei dieser Aufnahme der Komponist höchst selbst inne.

Und damit ist auch dieser Rabbit Radio Tuesday fast vorbei. Ein Stück zum Schluss und danach entlasse ich euch in den Abend. Passend zur fortgeschrittenen Stunde gibt es etwas Ruhiges und passend zum Thema Abend bzw. Nacht zu hören. Das Wiegenlied von Johannes Brahms. Diese Interpretation wurde von Jojo Ma am Cello und Catherine Scott am Klavier eingespielt. Damit verabschiede ich, Linus, mich für den heutigen Rabbit Radio Tuesday von euch und verbleibe mit dem Programmhinweis, dass ihr auch nächste Woche um 22 Uhr ein Tuesday hier auf Max Neo oder auf rabbitradio.de hören könnt. Bis dann und auf Wiederhören!

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